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1: Ich bin Philipp Ringe und das sind die wichtigsten Meldungen des Tages. Ordentlich Kritik an den Reformplänen der Bundesregierung. Denn auch bei Krankschreibungen soll sich ja was drastisch ändern. Laut den Plänen muss künftig bereits am ersten Tag eine Bescheinigung vom Arzt vorliegen. Und die

0: Krankenschreibung per Telefon soll auch wegfallen. Jan-Henner Reitze.
1: Wer hustet, gehört ins Bett und nicht ins Wartezimmer einer Arztpraxis, um sich krankschreiben zu lassen. Ob Kassenärztliche Bundesvereinigung, Hausärzteverband oder Grüne und Linkspartei, die offizielle Krankschreibung ab dem 1. statt wie bisher ab dem 4. Krankheitstag wird als Schikane kritisiert. Geändert werden soll die Vorgabe dazu im Entgeltfortzahlungsgesetz. Arbeitgebern und Gewerkschaften die Möglichkeit bleiben, etwa in Tarifverträgen weiter die alte Regelung zu vereinbaren. Unklar ist noch, ab wann die Änderung genau greifen soll.
0: Die Ferienreisewelle rollt durchs Land. Heute geht's auch in Sachsen, Sachsen-Anhalt, Niedersachsen und Bremen zum Beispiel los. Der ADAC warnt jetzt schon mal vor langen Staus. Ab dem Mittag kann's bereits voller werden. Tanja Wagner.
2: Von den Küsten zu den Alpen bis runter zum Mittelmeer. Ohne Stau kommt an diesem Wochenende keiner durch, warnt der ADAC. Für den Nachmittag bis in den Abend hinein dürften Autofahrer viel Geduld brauchen. Neben dem Feierabendverkehr sorgen auch die mehr als 1000 Dauerbaustellen für Probleme. Hinzu kommen zusätzliche Sperrung, etwa durch Blow-ups durch die Hitzewelle von letzter Woche. Ähnlich kritisch sehen die Autoclubs die Lage morgen Vormittag. Erst für Sonntag rechnen ADAC und ACE mit einer entspannteren Situation.
0: Milliardenstrafe für den Internetriesen Google. Das US-Unternehmen muss mehr als 4 Milliarden Euro Strafe zahlen, weil es in der EU gegen Wettbewerbsregeln verstoßen hat. So hat es jetzt der Europäische Gerichtshof entschieden. Der Hintergrund: die EU-Kommission hatte Google vorgeworfen, auf Android-Smartphones zum Beispiel eigene Produkte hervorzuheben. Wer eine App installiert hatte, bekam automatisch eine Version von Chrome und eine Google-Suche mit dazu. Das hat das Unternehmen inzwischen aber wieder geändert. Wunderrettung in Venezuela nach den schweren Erdbeben. 8 Tage danach haben Retter einen Mann lebend aus den Trümmern eines eingestürzten Gebäudes retten können. Der 43-Jährige hatte offenbar Glück, er wurde zwar eingeschlossen, um ihn herum hatte sich aber eine Luftblase gebildet. Helfer entdeckten ihn und versorgten ihn über mehrere Tage zunächst mit Wasser und Sauerstoff. Nun konnte er befreit werden. Bei den Erdbeben kamen mehr als 2200 Menschen ums Leben. Etliche werden noch vermisst. Die Fußball-Weltmeisterschaft ist zumindest für Deutschland vorbei, deshalb jetzt voller Fokus auf die kommende Bundesliga-Saison. Jetzt gibt's nämlich auch den offiziellen Spielplan. Und der hat einige Kracher parat. Das geht schon los mit dem Eröffnungsspiel. Der FC Bayern spielt am 28. August gegen Champions-League-Teilnehmer VfB Stuttgart. Einen Tag später spielt dann Dortmund gegen den HSV, außerdem kickt Leipzig gegen Mönchengladbach. Das deutsche El Clasico zwischen Bayern und Dortmund ist übrigens für den 8. und 25. Spieltag angesetzt.
3: Für Luxemburg und die gesamte Großregion. In der Großregion ist es wechselnd bis gering bewölkt. Nur ganz selten fallen örtlich noch ein paar Tropfen. Und die Tiefstwerte bewegen sich zwischen 15 und 9 Grad, je nach Höhenlage. Am Tag folgt dann wieder ein freundlicher Sonne-Wolken-Mix. Dabei bleibt es auch trocken. Und die Temperaturen klettern bis zum Nachmittag auf Höchstwerte um die 24 bis maximal 27 Grad in den Tälern von Saar, Mosel und Alzette. Und hier noch die Verkehrsinfos. In Luxemburg auf der A7 Richtung Luxemburg-Stadt ist wegen Bauarbeiten im Tunnel Gruft und im Tunnel Staffelter die Autobahn zwischen Lorenzweiler und Waldhaf zeitweise gesperrt. Eine Umleitung ist in dieser Zeit ausgeschildert. Auf der A620 Saarlouis-Saarbrücken zwischen Völklingen-Geislautern und Saarbrücken-Gersweiler ist die Autobahn wegen Fahrbahnsanierung in beiden Richtungen nur einspurig befahrbar. Alle Infos findest du auch online auf rtlradio.de. Allen unterwegs gute und sichere Fahrt.
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1: Ich bin Philipp Ringe und das sind die wichtigsten Meldungen des Tages. Ordentlich Kritik an den Reformplänen der Bundesregierung. Denn auch bei Krankschreibungen soll sich ja was drastisch ändern. Laut den Plänen muss künftig bereits am ersten Tag eine Bescheinigung vom Arzt vorliegen. Und die Krankschreibung per Telefon soll auch wegfallen. Jan-Henner Reitze.
2: Wer hustet, gehört ins Bett und nicht ins Wartezimmer einer Arztpraxis, um sich krankschreiben zu lassen. Ob Kassenärztliche Bundesvereinigung, Hausärzteverband oder Grüne und Linkspartei, die offizielle Krankschreibung ab dem ersten statt wie bisher ab dem vierten Krankheitstag wird als Schikane kritisiert. Geändert werden soll die Vorgabe dazu im Entgeltfortzahlungsgesetz. Arbeitgebern und Gewerkschaften die Möglichkeit bleiben, etwa in Tarifverträgen weiter die alte Regelung zu vereinbaren. Unklar ist noch, ab wann die Änderung genau greifen soll.
1: Die Ferienreisewelle rollt durchs Land. Heute geht's auch in Sachsen, Sachsen-Anhalt, Niedersachsen und Bremen zum Beispiel los. Der ADAC warnt jetzt schon mal vor langen Staus. Ab dem Mittag kann's bereits voller werden. Tanja Wagner.
3: Von den Küsten zu den Alpen bis runter zum Mittelmeer. Ohne Stau kommt an diesem Wochenende keiner durch, warnt der ADAC. Für den

0: Mittag bis in den Abend hinein dürften Autofahrer viel Geduld brauchen. Neben dem Feierabendverkehr sorgen auch die mehr als 1000 Dauerbaustellen für Probleme. Hinzu kommen zusätzliche Sperrungen, etwa durch Blow-ups durch die Hitzewelle von letzter Woche. Ähnlich kritisch sehen die Autoclubs die Lage morgen Vormittag. Erst für Sonntag rechnen ADAC und ACE mit einer entspannteren Situation.
1: Milliardenstrafe für den Internetriesen Google. Das US-Unternehmen muss mehr als 4 Milliarden Euro Strafe zahlen, weil es in der EU gegen Wettbewerbsregeln verstoßen hat. So hat es jetzt der Europäische Gerichtshof entschieden. Der Hintergrund: Die EU-Kommission hatte Google vorgeworfen, auf Android-Smartphones zum Beispiel eigene Produkte hervorzuheben. Wer eine App installiert hatte, bekam automatisch eine Version von Chrome und eine Google-Suche mit dazu. Das hat das Unternehmen inzwischen aber wieder geändert. Wunderrettung in Venezuela nach den schweren Erdbeben. 8 Tage danach haben Retter einen Mann lebend aus den Trümmern eines eingestürzten Gebäudes retten können. Der 43-Jährige hatte offenbar Glück, er wurde zwar eingeschlossen, um ihn herum hatte sich aber eine Luftblase gebildet. Helfer entdeckten ihn und versorgten ihn über mehrere Tage zunächst mit Wasser und Sauerstoff. Nun konnte er befreit werden. Bei den Erdbeben kamen mehr als 2200 Menschen ums Leben. Etliche werden noch vermisst. Die Fußball-Weltmeisterschaft ist zumindest für Deutschland vorbei, deshalb jetzt voller Fokus auf die kommende Bundesliga-Saison. Jetzt gibt's nämlich auch den offiziellen Spielplan. Und der hat einige Kracher parat. Das geht schon los mit dem Eröffnungsspiel. Der FC Bayern spielt am 28. August gegen Champions-League-Teilnehmer VfB Stuttgart. Einen Tag später spielt dann Dortmund gegen den HSV, außerdem kickt Leipzig gegen Mönchengladbach. Das deutsche El Clasico zwischen Bayern und Dortmund ist übrigens für den 8. und 25. Spieltag angesetzt.
2: Für Luxemburg und die gesamte Großregion. In der Großregion ist es wechselnd bis gering bewölkt, nur ganz selten fallen örtlich noch ein paar Tropfen und die Tiefstwerte bewegen sich zwischen 15 und 9 Grad je nach Höhenlage. Am Tag folgt dann wieder ein freundlicher Sonne-Wolken-Mix, dabei bleibt es auch trocken und die Temperaturen klettern bis zum Nachmittag auf Höchstwerte um die 24 bis maximal 27 Grad in den Tälern von Saar, Mosel und Alzett. Und hier noch die Verkehrsinfos. In Luxemburg auf der A7 Richtung Luxemburg-Stadt ist wegen Bauarbeiten im Tunnel Gruft und im Tunnel Staffelter die Autobahn zwischen Lorenzweiler und Waldhaf zeitweise gesperrt. Eine Umleitung ist in dieser Zeit ausgeschildert. Auf der A620 Saarlouis-Saarbrücken zwischen Völklingen-Geislautern und Saarbrücken-Gersweiler ist die Autobahn wegen Fahrbahnsanierung in beiden Richtungen nur einspurig befahrbar. Alle Infos findest du auch online auf rtlradio.de. Allen unterwegs gute und sichere Fahrt.
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0: Tag. Ich bin Philipp Ringe und das sind die wichtigsten Meldungen des Tages. Ordentlich Kritik an den Reformplänen der Bundesregierung. Denn auch bei Krankschreibungen soll sich ja was drastisch ändern. Laut den Plänen muss künftig bereits am ersten Tag eine Bescheinigung vom Arzt vorliegen. Und die Krankschreibung per Telefon soll auch wegfallen. Jan-Henner Reitze.
1: Wer hustet, gehört ins Bett und nicht ins Wartezimmer einer Arztpraxis, um sich krankschreiben zu lassen. Ob Kassenärztliche Bundesvereinigung, Hausärzteverband oder Grüne und Linkspartei, die offizielle Krankschreibung ab dem ersten statt wie bisher ab dem vierten Krankheitstag wird als Schikane kritisiert. Geändert werden soll die Vorgabe dazu im Entgeltfortzahlungsgesetz. Arbeitgebern und Gewerkschaften die Möglichkeit bleiben, etwa in Tarifverträgen weiter die alte Regelung zu vereinbaren. Unklar ist noch, ab wann die Änderung genau greifen soll.
0: Die Ferienreisewelle rollt durchs Land. Heute geht's auch in Sachsen, Sachsen-Anhalt, Niedersachsen und Bremen zum Beispiel los. Der ADAC warnt jetzt schon mal vor langen Staus. Ab dem Mittag kann's bereits voller werden. Tanja Wagner.
2: Von den Küsten zu den Alpen bis runter zum Mittelmeer. Ohne Stau kommt an diesem Wochenende keiner durch, warnt der ADAC. Für den Nachmittag bis in den Abend hinein dürften Autofahrer viel Geduld brauchen. Neben dem Feierabendverkehr sorgen auch die mehr als 1000 Dauerbaustellen für Probleme. Hinzu kommen zusätzliche Sperrung, etwa durch Blow-ups durch die Hitzewelle von letzter Woche. Ähnlich kritisch sehen die Autoclubs die Lage morgen Vormittag. Erst für Sonntag rechnen ADAC und ACE mit einer entspannteren Situation.
0: Milliardenstrafe für den Internetriesen Google. Das US-Unternehmen muss mehr als 4 Milliarden Euro Strafe zahlen, weil es in der EU gegen Wettbewerbsregeln verstoßen hat. So hat es jetzt der Europäische Gerichtshof entschieden. Der Hintergrund: Die EU-Kommission hatte Google vorgeworfen, auf Android-Smartphones zum Beispiel eigene Produkte hervorzuheben. Wer eine App installiert hatte, bekam automatisch eine Version von Chrome und eine Google-Suche mit dazu. Das hat das Unternehmen inzwischen aber wieder geändert. Wunderrettung in Venezuela nach den schweren Erdbeben. 8 Tage danach haben Retter einen Mann lebend aus den Trümmern eines eingestürzten Gebäudes retten können. Der 43-Jährige hatte offenbar Glück, er wurde zwar eingeschlossen, um ihn herum hatte sich aber eine Luftblase gebildet. Helfer entdeckten ihn und versorgten ihn über mehrere Tage zunächst mit Wasser und Sauerstoff. Nun konnte er befreit werden. Bei den Erdbeben kamen mehr als 2200 Menschen ums Leben. Etliche werden noch vermisst. Die Fußball-Weltmeisterschaft ist zumindest für Deutschland vorbei, deshalb jetzt voller Fokus auf die kommende Bundesliga-Saison. Jetzt gibt's nämlich auch den offiziellen Spielplan. Und der hat einige Kracher parat. Das geht schon los mit dem Eröffnungsspiel. Der FC Bayern spielt am 28. August gegen Champions-League-Teilnehmer VfB Stuttgart. Einen Tag später spielt dann Dortmund gegen den HSV. Außerdem kickt Leipzig gegen Mönchengladbach. Das deutsche El Clasico zwischen Bayern und Dortmund ist übrigens für den 8. und 25. Spieltag angesetzt.
3: Für Luxemburg und die gesamte Großregion. In der Großregion ist es wechselnd bis gering bewölkt. Nur ganz selten fallen örtlich noch ein paar Tropfen. Und die Tiefstwerte bewegen sich zwischen 15 und 9 Grad, je nach Höhenlage. Am Tag folgt dann wieder ein freundlicher Sonne-Wolken-Mix. Dabei bleibt es auch trocken. Und die Temperaturen klettern bis zum Nachmittag auf Höchstwerte um die 24 bis maximal 27 Grad in den Tälern von Saar, Mosel und Alzett. Und hier noch die Verkehrsinfos. In Luxemburg auf der A7 Richtung Luxemburg-Stadt ist wegen Bauarbeiten im Tunnel Gruft und im Tunnel Staffelter die Autobahn zwischen Lorenzweiler und Waldhaf zeitweise gesperrt. Eine Umleitung ist in dieser Zeit ausgeschildert. Auf der A620 Saarlouis-Saarbrücken zwischen Völklingen-Geislautern und Saarbrücken-Gersweiler ist die Autobahn wegen Fahrbahnsanierung in beiden Richtungen nur einspurig befahrbar. Alle Infos findest du auch online auf rtl.de.

0: 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Allen unterwegs gute und sichere Fahrt.
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0: Ich bin Philipp Ringe und das sind die wichtigsten Meldungen des Tages. Ordentlich Kritik an den Reformplänen der Bundesregierung. Denn auch bei Krankschreibungen soll sich ja was drastisch ändern. Laut den Plänen muss künftig bereits am ersten Tag eine Bescheinigung vom Arzt vorliegen. Und die Krankschreibung per Telefon soll auch wegfallen. Jan-Henner Reitze.
1: Wer hustet, gehört ins Bett und nicht ins Wartezimmer einer Arztpraxis, um sich krankschreiben zu lassen. Ob Kassenärztliche Bundesvereinigung, Hausärzteverband oder Grüne und Linkspartei, die offizielle Krankschreibung ab dem ersten statt wie bisher ab dem vierten Krankheitstag wird als Schikane kritisiert. Geändert werden soll die Vorgabe dazu im Entgeltfortzahlungsgesetz. Arbeitgebern und Gewerkschaften die Möglichkeit bleiben, etwa in Tarifverträgen weiter die alte Regelung zu vereinbaren. Unklar ist noch, ab wann die Änderung genau greifen soll.
0: Die Ferienreisewelle rollt durchs Land. Heute geht's auch in Sachsen, Sachsen-Anhalt, Niedersachsen und Bremen zum Beispiel los. Der ADAC warnt jetzt schon mal vor langen Staus. Ab dem Mittag kann's bereits voller werden. Tanja Wagner.
2: Von den Küsten zu den Alpen bis runter zum Mittelmeer. Ohne Stau kommt an diesem Wochenende keiner durch, warnt der ADAC. Für den Nachmittag bis in den Abend hinein dürften Autofahrer viel Geduld brauchen. Neben dem Feierabendverkehr sorgen auch die mehr als 1000 Dauerbaustellen für Probleme. Hinzu kommen zusätzliche Sperrung, etwa durch Blow-ups durch die Hitzewelle von letzter Woche. Ähnlich kritisch sehen die Autoclubs die Lage morgen Vormittag. Erst für Sonntag rechnen ADAC und ACE mit einer entspannteren Situation.
0: Milliardenstrafe für den Internetriesen Google. Das US-Unternehmen muss mehr als 4 Milliarden Euro Strafe zahlen, weil es in der EU gegen Wettbewerbsregeln verstoßen hat. So hat es jetzt der Europäische Gerichtshof entschieden. Der Hintergrund: Die EU-Kommission hatte Google vorgeworfen, auf Android-Smartphones zum Beispiel eigene Produkte hervorzuheben. Wer eine App installiert hatte, bekam automatisch eine Version von Chrome und eine Google-Suche mit dazu. Das hat das Unternehmen inzwischen aber wieder geändert. Wunderrettung in Venezuela nach den schweren Erdbeben. 8 Tage danach haben Retter einen Mann lebend aus den Trümmern eines eingestürzten Gebäudes retten können. Der 43-Jährige hatte offenbar Glück, er wurde zwar eingeschlossen, um ihn herum hatte sich aber eine Luftblase gebildet. Helfer entdeckten ihn und versorgten ihn über mehrere Tage zunächst mit Wasser und Sauerstoff. Nun konnte er befreit werden. Bei den Erdbeben kamen mehr als 2200 Menschen ums Leben. Etliche werden noch vermisst. Die Fußball-Weltmeisterschaft ist zumindest für Deutschland vorbei, deshalb jetzt voller Fokus auf die kommende Bundesliga-Saison. Jetzt gibt's nämlich auch den offiziellen Spielplan. Und der hat einige Kracher parat. Das geht schon los mit dem Eröffnungsspiel. Der FC Bayern spielt am 28. August gegen Champions-League-Teilnehmer VfB Stuttgart. Einen Tag später spielt dann Dortmund gegen den HSV, außerdem kickt Leipzig gegen Mönchengladbach. Das deutsche El Clasico zwischen Bayern und Dortmund ist übrigens für den 8. und 25. Spieltag angesetzt.
3: Für Luxemburg und die gesamte Großregion. In der Großregion ist es wechselnd bis gering bewölkt, nur ganz selten fallen örtlich noch ein paar Tropfen und die Tiefstwerte bewegen sich zwischen 15 und 9 Grad je nach Höhenlage. Am Tag folgt dann wieder ein freundlicher Sonne-Wolken-Mix, dabei bleibt es auch trocken und die Temperaturen klettern bis zum Nachmittag auf Höchstwerte um die 24 bis maximal 27 Grad in den Tälern von Saar, Mosel und Alzett. Und hier noch die Verkehrsinfos. In Luxemburg auf der A7 Richtung Luxemburg-Stadt ist wegen Bauarbeiten im Tunnel Gruft und im Tunnel Staffelter die Autobahn zwischen Lorenzweiler und Waldhaft zeitweise

0: Straße gesperrt. Eine Umleitung ist in dieser Zeit ausgeschildert. Auf der A620 Saarlouiser Brücken zwischen Völklingen-Geislautern und Saarbrücken-Gersweiler ist die Autobahn wegen Fahrbahnsanierung in beiden Richtungen nur einspurig befahrbar. Alle Infos findest du auch online auf rtlradio.de. Allen unterwegs gute und sichere Fahrt.
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0: Hier ist der RTL-Verkehrsreport auf der A1 Trier Richtung Saarbrücken. Zwischen Dreieck-Moseltal und Molersbachtalbrücke ist die rechte Spur wegen Brückenarbeiten gesperrt. Brückenarbeiten auch auf der A1 Saarbrücken Richtung Trier zwischen Mehring und Rastplatz Mehringer Höhe. A8 Saarlouis Richtung Luxemburg. Zwischen Dillingen-Mitte und Grenzübergang Perl sind in beiden Richtungen die Notrufsäulen ausgefallen. Gute und auch sichere Fahrt euch den Freitagmorgen.
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0: Ich bin Benjamin Herrmann. Guten Morgen. Videosprechstunden beim Arzt sollen bleiben. Gesundheitsministerin Nina Wagen hat der Rheinischen Post gesagt, dass die digitale Option weiter möglich sein soll, auch wenn die telefonische Krankschreibung wegfällt. Deren Abschaffung hat sie außerdem verteidigt. Die Hürden für eine Arbeitsunfähigkeit seien durch die telefonische Krankschreibung deutlich gesenkt worden. Das muss sich jetzt wieder ändern, hat sie gesagt. Für die neuen Pläne der Bundesregierung, einen Attest ab dem ersten Krankheitstag zu brauchen, gibt es heftige Kritik von den Hausärzten wegen des Mehraufwands und der Ansteckungsgefahr in den Praxen. Im Einzelhandel wird heute wieder gestreikt. Die Gewerkschaft Verdi hat tausende Beschäftigte dazu aufgerufen, ihre Arbeit niederzulegen. Christian Haffmann.
1: Die Gewerkschaft wirft den Arbeitgebern vor, auf Zeit zu spielen. Verdi fordert 7% mehr Lohn bei einer Laufzeit von 12 Monaten. Die Arbeitgeber bieten dagegen nur 2,4% ab November und weitere 2% ab August nächsten Jahres, verteilt auf 2 Jahre. Das lehnt Verdi ab. Der Handelsverband zeigt sich gelassen und sagt, dass die Kunden den Streik nicht spüren werden. Im deutschen Handel arbeiten rund 5,2 Millionen Menschen.
0: Hoher Staualarm ab heute auf Deutschlands Autobahnen. Mit Bremen, Niedersachsen, Sachsen-Anhalt, Schleswig-Holstein und Thüringen starten heute die nächsten Bundesländer in die Sommerferien. Und die Autoclubs ACE und ADAC rechnen mit der nächsten großen Reisewelle. Schon ab dem Mittag soll es voll werden.
2: RTL Wetter. Für Luxemburg und die gesamte Großregion. Guten Morgen. Heute sind nur wenige Wolken unterwegs und die Sonne scheint bis zum Abend durch. Dabei liegen die Höchstwerte an Saarmosel und Alzette zwischen 23 und 27 Grad. Morgen am Samstag wird es dann ganz ähnlich aussehen, mit viel Sonne, wenigen Wolken und Temperaturen zwischen 25 und 30 Grad. Und hier ist der RTL-Verkehrsreport. Vorsicht auf der A8 Saarlouis Richtung Neunkirchen. Zwischen Rastplatz Kohlhof und Neunkirchen-Wellesweiler steht ein defektes Auto. A8 Luxemburg Richtung Saarlouis. Die Strecke zwischen Grenzübergang Bundesgrenze und Perl ist in beiden Richtungen für den Schwerlastverkehr bis auf Weiteres gesperrt. Dann geht es auf die L370. Die Strecke zwischen Hagarten und Berghof ist in beiden Richtungen wegen Bauarbeiten gesperrt. Und alle Infos gibt es aktuell auch auf rtlradio.de. Gute und sichere Fahrt durch den Freitagmorgen.
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1: Vorsicht auf der A1 Trier Richtung Luxemburg. Am Ende der Auffahrt von Flachsweiler steht ein defekter LKW. Die Auffahrt ist daher verkürzt. Vorsicht auch auf der A8 Saarlouis Richtung Neunkirchen. Zwischen Rastplatz Kohlhof und Neunkirchen-Wellesweiler. Hier steht ein defektes Auto.
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0: Ich bin Benjamin Herrmann. Guten Morgen. Bundestrainer Julian Nagelsmann geht von alleine. Erst als Trainer der Männerfußballnationalmannschaft zurückgetreten, darüber berichten Sky und Bild übereinstimmend. Nach einer Krisensitzung soll er sich dazu überreden lassen haben. Als Nachfolger wird jetzt immer wieder Jürgen Klopp ins Spiel gebracht. Er soll auch schon signalisiert haben, bereit zu stehen. Klopp ist derzeit noch bei Red Bull tätig, hat aber eine Klausel im Vertrag, die ihm einen Wechsel auf den Bundestrainerposten ermöglicht. Die Pläne rund um die Attestpflicht ab dem ersten Krankheitstag und der Wegfall der telefonischen Krankschreibung sorgen für Diskussionen. Hausärzte warnen vor Überlastung, vollen Praxen und Ansteckungsgefahr. Und wir wollen heute Morgen darüber sprechen mit RTL-Politik-Chefreporterin Nadine Toroxel. Guten Morgen. Die Pläne, die sind ja erstmal ein Entwurf. Glaubst du, dass das alles am Ende wirklich so beschlossen wird, wie es jetzt vorgestellt wurde?
1: Also, dass alles eins zu eins kommt, das halte ich tatsächlich für eine Illusion. Denn das sind jetzt ja erstmal die Eckpunkte, die die Bundesregierung vorgelegt hat. Zum Sommer geht das ganze Paket dann in den Bundestag. Und bekanntlich kommt kein Paket aus dem Parlament so raus, wie es reingegangen ist. Und die endgültige Verabschiedung. Damit können wir dann rechnen Ende Dezember.
0: Vielen Dank für deine Einschätzung heute Morgen, Nadine Toroxel. Hoher Staualarm ab heute auf Deutschlands Autobahnen. Mit Bremen, Niedersachsen, Sachsen-Anhalt, Schleswig-Holstein und Thüringen starten heute die nächsten Bundesländer in die Sommerferien. Und die Autoclubs ACE und ADAC rechnen mit der nächsten großen Reisewelle. Schon ab dem Mittag soll es voll werden.
2: RTL Wetter. Für Luxemburg und die gesamte Großregion. Guten Morgen. Heute sind nur wenige Wolken unterwegs und die Sonne scheint bis zum Abend durch. Dabei liegen die Höchstwerte an Saarmosel und Alzette zwischen 23 und 27 Grad. Morgen am Samstag wird es dann ganz ähnlich aussehen mit viel Sonne, wenigen Wolken und Temperaturen zwischen 25 und 30 Grad. Und hier ist der RTL-Verkehrsreport. Vorsicht auf der A1 Trier Richtung Luxemburg. Am Ende der Auffahrt von Flachsweiler steht ein defekter LKW. Die Auffahrt ist daher verkürzt. Vorsicht auch auf der N1 zwischen dem Pottersberg und Grevenmacher liegt ein verletztes Reh. A1 Luxemburg Richtung Trier. Zwischen Senningerberg und Cargo Center kommt es an einer Baustelle zu Behinderungen. Auf der A8 Desaluis Richtung Luxemburg. Die Strecke zwischen Merzig-Wellingen und Perlborg ist wegen Bauarbeiten von 9 Uhr ab komplett gesperrt. Eine Umleitung wird dann eingerichtet. Gute und auch sichere Fahrt.
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0: Hier ist der RTL-Verkehrsreport. Guten Morgen. Vorsicht auf der A1 Trier Richtung Luxemburg. Am Ende der Auffahrt Flachsweiler steht ein defekter LKW. Die Auffahrt ist daher verkürzt. Vorsicht A6 Belgien Richtung Luxemburg. In der Überleitung zur A4 Richtung Esch steht ein defekter LKW. Vorsicht auch auf der A13 Petonsch Richtung Schengen. In Höhe von Differdange liegt ein totes Reh. A1 Luxemburg Richtung Trier zwischen Senningerberg und Cargo Center kommt es an einer Baustelle zu Behinderungen. Gute und auch sichere Fahrt.
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3: Ich bin Benjamin Herrmann. Guten Morgen. Julian Nagelsmann soll noch heute als Bundestrainer zurücktreten. Darüber berichtet RTL und Sky. Uli Reitinger.
4: Der DFB will ein und denselben Fehler nicht zum dritten Mal machen. Löw durfte nach der verkorksten WM in Russland vorerst bleiben, genauso Flick nach der Blamage in Katar. Diesmal nicht. Und das dürfte den DFB viele Millionen Euro kosten. Denn Nagelsmann hat noch 2 Jahre Vertrag und sein Nachfolger wird ja auch nicht ehrenamtlich arbeiten. Seinen Wunschkandidaten Jürgen Klopp müsste der DFB aus seinem Red Bull-Vertrag rauskaufen. Also das war mal eine richtig teure WM-Pleite der Nationalmannschaft.
3: Videosprechstunden beim Arzt sollen bleiben. Gesundheitsministerin Nina Wagen hat der Rheinischen Post gesagt, dass die digitale Option weiter möglich sein soll, auch wenn die telefonische Krankschreibung wegfällt. Deren Abschaffung hat sie außerdem verteidigt. Die Hürden für eine Arbeitsunfähigkeit seien durch die telefonische Krankschreibung deutlich gesenkt worden. Das muss sich jetzt wieder ändern, hat sie gesagt. Für die neuen Pläne der Bundesregierung, einen Attest ab dem ersten Krankheitstag zu brauchen, gibt es heftige Kritik von den Hausärzten wegen des Mehraufwands und der Ansteckungsgefahr in den Praxen. Viel Trubel vor dem AfD-Bundesparteitag dieses Wochenende in Erfurt. Die Polizei bereitet sich unter anderem auf eine große Gegendemonstration mit etwa 50.000 Demonstranten vor. Die Polizeigewerkschaft warnt außerdem vor Angriffen auf Beamte. Der AfD-Parteitag beginnt zwar erst morgen, viele Politiker und andere Teilnehmer reisen aber schon heute an. Inhaltlich steht bei der AfD die Wahl eines neuen Bundesvorstands im Vordergrund.
5: Für Luxemburg und die gesamte Großregion. Guten Morgen. Heute sind nur wenige Wolken unterwegs und die Sonne scheint bis zum Abend durch. Dabei liegen die Höchstwerte an Saarmosel und Alzette zwischen 23 und 27 Grad. Morgen am Samstag wird es dann ganz ähnlich aussehen mit viel Sonne, wenigen Wolken und Temperaturen zwischen 25 und 30 Grad. Und hier ist der RTL-Verkehrsreport. Vorsicht A1, Trier Richtung Luxemburg. Am Ende der Auffahrt Flachsweiler steht ein defekter LKW. Die Auffahrt ist verkürzt. Vorsicht A6, Belgien Richtung Luxemburg. In der Überleitung zur A4 Richtung Esch steht ein defekter LKW. A1 Luxemburg Richtung Trier. Zwischen Senningerberg und Cargo Center kommt es an einer Baustelle zu Behinderungen. Dann geht es auf die A8 der Saarlouis Richtung Luxemburg. Die Strecke zwischen Merzig-Wellingen und Perlborg ist wegen Bauarbeiten von 9 bis 16 Uhr komplett gesperrt. Eine Umleitung ist eingerichtet. Gute und auch sichere Fahrt.
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0: Hier ist der RTL-Verkehrsreport A1 Luxemburg Richtung Trier. Zwischen Sendingerberg und Cargo Center kommt es an einer Baustelle zu Behinderungen. A1 Trier Richtung Saarbrücken. Zwischen Moseltal und Molesbachtalbrücke ist die rechte Spur wegen Brückenarbeiten gesperrt. A8 Saarlouis Richtung Luxemburg. Die Strecke zwischen Merzig-Wellingen und Perlborg ist wegen Bauarbeiten komplett gesperrt. Das bis heute Nachmittag 16 Uhr. Eine Umleitung ist eingerichtet.
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0: Blick nach der Blamage in Katar. Diesmal nicht. Und das dürfte den DFB viele Millionen Euro kosten. Denn Nagelsmann hat noch 2 Jahre Vertrag und sein Nachfolger wird ja auch nicht ehrenamtlich arbeiten. Seinen Wunschkandidaten Jürgen Klopp müsste der DFB aus seinem Red Bull-Vertrag rauskaufen. Also das war mal eine richtig teure WM-Pleite der Nationalmannschaft.
1: Videosprechstunden beim Arzt sollen bleiben. Gesundheitsministerin Nina Wagen hat der Rheinischen Post gesagt, dass die digitale Option weiter möglich sein soll, auch wenn die telefonische Krankschreibung wegfällt. Deren Abschaffung hat sie außerdem verteidigt. Die Hürden für eine Arbeitsunfähigkeit seien durch die telefonische Krankschreibung deutlich gesenkt worden. Das muss sich jetzt wieder ändern, hat sie gesagt. Für die neuen Pläne der Bundesregierung, einen Attest ab dem ersten Krankheitstag zu brauchen, gibt es heftige Kritik von den Hausärzten wegen des Mehraufwands und der Ansteckungsgefahr in den Praxen. Viele Pendler in Deutschland sind Frühaufsteher. Mehr als die Hälfte ist vor 7 Uhr auf dem Weg zur Arbeit. Das zeigt eine aktuelle Umfrage der Tankstellenkette Hemm. Ein Drittel startet schon vor 6 Uhr. Den Arbeitsweg nutzen dabei viele auch für Erledigungen. Tankstops und Einkäufe sind dabei am beliebtesten, allerdings meist erst auf dem Heimweg. Als größte Belastung beim Pendeln nennen fast 2 Drittel die hohen Sprit- und Fahrtkosten, noch vor Staus und aggressivem Fahrverhalten.
2: Für Luxemburg und die gesamte Großregion. Heute sind nur wenige Wolken unterwegs und die Sonne scheint bis heute Abend durch. Dabei liegen die Höchstwerte an Saarmosel und Alzette zwischen 23 und 27 Grad. Morgen am Samstag wird es dann ganz ähnlich aussehen mit viel Sonne, wenigen Wolken und Temperaturen zwischen 25 und 30 Grad. Und hier ist der RTL-Verkehrsreport A1 Luxemburg Richtung Trier. Zwischen Senningerberg und Cargo Center kommt es an einer Baustelle zu Behinderungen. A6 Luxemburg Richtung Arlon. Zwischen Bredel und Marmar ist die linke Spur wegen einer mobilen Baustelle phasenweise gesperrt. A8 Saarlouis Richtung Luxemburg. Die Strecke zwischen Merzig-Wellingen und Perlborg ist wegen Bauarbeiten komplett gesperrt. Das noch bis ca. 16.30 Uhr. Eine Umleitung ist eingerichtet. Und alle Infos gibt es zum Nachlesen auch auf rtlradio.de. Gute und doch sichere Fahrt.
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Hier ist der RTL-Verkehrsreport. Vorsicht A1, Saarbrücken Richtung Trier. Zwischen Illingen und Eppelborn liegen Gegenstände auf der Fahrbahn im Baustellenbereich. Auf der A6 Luxemburg Richtung Arlon. Zwischen Bredel und Mama ist die linke Spur wegen einer mobilen Baustelle phasenweise gesperrt. Auf der A8 Saarlouis Richtung Luxemburg. Die Strecke zwischen Merzig-Wellingen und Perlborg ist wegen Bauarbeiten komplett gesperrt. Das noch bis heute Nachmittag 16.30 Uhr. Eine Umleitung ist eingerichtet. Gute und auch sichere Fahrt. Und hier sind die Veranstaltungstipps für Luxemburg, Trier, die Eifel und das Saarland. Pop-Ikone Katy Perry steht seit mehr als einem Jahrzehnt an der Spitze der weltweiten Charts. Bekannt für ihre verspielte Bühnenpräsenz und ihre überlebensgroßen Visuals sind Perrys Live-Shows teils Party, teils Pop-Art-Installation. Und so auch am 14. Juli, wenn sie nach Luxemburg zu einem Open-Air-Konzert zur Lux-Expo kommt. Los geht's um 18 Uhr und Karten bekommst du ab 119 Euro. Nach seinen bisher 4 hochgelobten Live-Programmen ist das nächste Programm von Sascha Grammel fertig für die Bühne. So können sich eingeschworene Fans wie Grammel Neueinsteiger, also auch bei Wünsch dir was, wieder auf das volle Puppet-Comedy-Brett freuen. Grammel und seine unvergleichliche Puppentruppe sind nicht mehr zu bändigen. Sascha Grammel kommt am 2. September in die Saarlandhalle nach Saarbrücken. Seine Show startet um 20 Uhr und Tickets bekommst du ab 47 Euro. Coldplay haben mit mehr als 80 Millionen verkauften Alben und unzähligen Nummer-1-Hits längst weltweiten Kultstatus erreicht und begeistern mit ihrer Musik seit Ende der 1990er Jahre.

0: Das hier ist das Original. Goldplay Live gehört zu Europas gefragtesten Coldplay Tribute Shows. Unterstützt durch eine Lightshow, Bühnendeko und einem klasse Sound, zelebriert die Coldplay Tribute Band seit über einem Jahrzehnt die zeitlose Musik ihrer Vorbilder. Goldplay Live am 15. August Open Air in der Kaserne in Saarburg. Los geht's um 21 Uhr und Karten bekommst du ab 32 Euro. 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

0: Ich bin Benjamin Herrmann. Guten Tag. Der Aufschrei um die geplante Attestpflicht ab dem ersten Krankheitstag ist groß. Hausärzte rechnen mit noch volleren Praxen und großer Ansteckungsgefahr. In der Bevölkerung stößt die Änderung dagegen auf gemischte Reaktionen.
1: Ab dem ersten Tag, wo ich krank bin, muss ich eine

0: Ja, bürokratischer Aufwand.
1: Wenn ich wirklich krank bin, dann gehe ich zum Arzt. Und wenn nicht, dann kann ich ja auch arbeiten.
2: Das passt zum Bild der Regierung. Man vertraut den Bürgern nicht mehr. Das ist ein bisschen schade.
3: Gesundheitsministerin Nina Wagen hat schon angekündigt, dass das fertige Gesetz am Ende so sein wird, dass niemand, der krank ist, dann auch wirklich immer zum Arzt gehen muss. Hoher Staualarm ab heute auf Deutschlands Autobahnen. Mit Bremen, Niedersachsen, Sachsen-Anhalt, Schleswig-Holstein und Thüringen starten heute die nächsten Bundesländer in die Sommerferien. Und die Autoclubs ACE und ADAC rechnen mit der nächsten großen Reisewelle. Schon ab dem Mittag soll es voll werden. Europas Badegewässer sind offenbar doch nicht so sauber wie offiziell bewertet. Das zeigt eine Analyse des Medienhauses Korrektiv. Demnach liegen EU-weit rund 7.800 Badestellen an Gewässern, die mit chemischen Schadstoffen belastet sind. Die Europäische Umweltagentur hat sie vor wenigen Wochen aber als sauber bewertet. Grund ist, dass dabei nur auf bestimmte Bakterien getestet wird. Auf Pestizide oder Blaualgen zum Beispiel nicht. Ein Gewässer kann also Grenzwerte für chemische Stoffe sprengen und von der Umweltagentur trotzdem als exzellent eingestuft werden. Experten kritisieren das als irreführend. 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
4: Wetter. Für Luxemburg und die gesamte Großregion. Heute sind nur wenige Wolken unterwegs und die Sonne scheint bis heute Abend durch. Dabei liegen die Höchstwerte an Saarmosel und Alzette zwischen 23 und 27 Grad. Morgen am Samstag wird es dann ganz ähnlich aussehen mit viel Sonne, wenigen Wolken und Temperaturen zwischen 25 und 30 Grad. Und hier ist der RTL-Verkehrsreport. Vorsicht A6 Luxemburg Richtung Arlon. Im Tessinger Kreuz steht ein defektes Auto auf dem Standstreifen. Vorsicht A620 Saarlouis Richtung Saarbrücken. Zwischen der Mahlstatter Brücke und der Westspangenbrücke steht ein defektes Fahrzeug. A6 Luxemburg Richtung Arlon. Zwischen Bredel und Mama ist die linke Spur wegen einer mobilen Baustelle phasenweise gesperrt. Auf der A8 Saarlouis Richtung Luxemburg ist die Strecke zwischen Merzig-Wellingen und Perlborg wegen Bauarbeiten komplett gesperrt. Das bis heute Nachmittag 16:30. Eine Umleitung ist eingerichtet. Gute und auch sichere Fahrt.
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1: Für Luxemburg und die gesamte Großregion schönen guten Tag. Bankkunden von Post Luxemburg müssen sich ab heute Nachmittag mehrere Tage lang auf Einschränkungen einstellen. Wie die Kommunikationsstelle der Bank mitteilte, werden von heute Nachmittag 15 Uhr bis Montagmorgen 6. Juli Wartungsarbeiten bei den Bankdienstleistungen durchgeführt. Das berichtet L'Essentiel Online. Während dieses Zeitraums stehen sämtliche Bankdienstleistungen vorübergehend nicht zur Verfügung, hieß es. Die Geldautomaten sowie Kartenzahlungen sollen aber das gesamte Wochenende über ohne Einschränkungen weiter funktionieren. Die Gewerkschaft Deutscher Lokomotivführer ruft bei der Saarbahn erneut zum Warnstreik auf. Die Maßnahme soll bis Montag früh um 3.20 Uhr dauern, teilte die GDL mit. Dazu Mario Reis, der Bundesvorsitzende der GDL im SR-Interview.
2: Es macht keinen Sinn, solch eine Auseinandersetzung ohne Gespräche bzw. ohne die zielführenden Gespräche weiterzuführen. Denn die GDL ist dafür bekannt, wir kommen bis Weihnachten, wenn wir in diesem Streit leben, ohne weiteres aus. Ob das Saarland und den Reisenden dann anzutun ist, wage ich zu bezweifeln.
1: Bei der Saarbahn gibt es zwei Tarifverträge. Einmal mit Verdi, er gilt für den größten Teil der Beschäftigten. Der zweite mit der GDL findet bei rund 15% der Beschäftigten Anwendung. Bisher haben die Saarbahnfahrer bereits 5-mal gestreikt. Saarbrückens Oberbürgermeister Uwe Konrad ruft dazu auf, sich am Sonntag, den 20. September, am diesjährigen World Cleanup Day zu beteiligen. Der World Cleanup Day ist die weltweit größte Bürgerbewegung zur Beseitigung von Umweltverschmutzung und Müll. Millionen Teilnehmende in mehr als 190 Ländern engagieren sich an diesem Tag, um Straßen, Parkstrände, Wälder, Flüsse, Ufer und Meere von achtlos weggeworfenem Müll zu befreien. Wer sich beteiligen möchte, kann sich bis Freitag, den 4. September, unter saarbrücken.de/cleanup Update registrieren. 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
3: Und hier ist der RTL-Verkehrsreport. Vorsicht A6, Luxemburg Richtung Allon. Im Zassinger Kreuz steht ein defektes Auto auf dem Standstreifen. Vorsicht A620, Saarbrücken Richtung Saarlouis. Zwischen Saarbrücken Messegelände und Saarbrücken Gersweiler ist eine Ölspur. Auf der A8 Saarlouis Richtung Luxemburg. Die Strecke zwischen Merzig-Wellingen und Perlbrock ist wegen Bauarbeiten bis heute Nachmittag um 16:30 komplett gesperrt. Eine Umleitung ist eingerichtet. Gute und auch sichere Fahrt.
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0: Ich bin Benjamin Herrmann. Guten Tag. Viele Pendler in Deutschland sind Frühaufsteher. Mehr als die Hälfte ist vor 7 Uhr auf dem Weg zur Arbeit. Das zeigt eine aktuelle Umfrage der Tankstellenkette Hemm. Ein Drittel startet schon vor 6 Uhr. Den Arbeitsweg nutzen dabei viele auch für Erledigungen. Tankstopps und Einkäufe sind dabei am beliebtesten, allerdings meist erst auf dem Heimweg. Als größte Belastung beim Pendeln nennen fast zwei Drittel die hohen Sprit- und Fahrtkosten, noch vor Staus und aggressivem Fahrverhalten. Viel Trubel vor dem AfD-Bundesparteitag dieses Wochenende in Erfurt. Die Polizei bereitet sich unter anderem auf eine große Gegendemonstration mit etwa 50.000 Demonstranten vor. Die Polizeigewerkschaft warnt außerdem vor Angriffen auf Beamte. Der AfD-Parteitag beginnt zwar erst morgen, viele Politiker und andere Teilnehmer reisen aber schon heute an. Inhaltlich steht bei der AfD die Wahl eines neuen Bundesvorstands im Vordergrund. Hitze und Regen bringen eine Menge Mücken. Experten rechnen in den nächsten Tagen mit einem Anstieg der Population. Besonders Gartenbesitzer wird es treffen. Thomas Bleskin.
1: Feuchtigkeit und Wärme sind für viele Mückenarten ideale Voraussetzungen. Während die heimische Hausmücke vor allem größere Wasseransammlungen nutzt, reichen der asiatischen Tigermücke schon kleinste Pfützen in Blumentopfuntersetzern oder Vogeltränken. Das Leibniz-Zentrum für Agrarlandschaftsforschung rät deshalb, Regentonnen abzudecken und stehendes Wasser regelmäßig zu entfernen. Nach Einschätzung der Experten könnten die aktuellen Temperaturen außerdem die Ausbreitung des West-Nil-Virus begünstigen, das in Deutschland bereits vorkommt.
2: Für Luxemburg und die gesamte Großregion. Heute sind nur wenige Wolken unterwegs und die Sonne scheint bis heute Abend durch. Dabei liegen die Höchstwerte an Saarmosel und Alzette zwischen 23 und 27 Grad. Morgen am Samstag wird es dann ganz ähnlich aussehen mit viel Sonne, wenigen Wolken und Temperaturen zwischen 25 und 30 Grad. Und hier ist der RTL-Verkehrsreport. A1 Trier Richtung Luxemburg. In Höhe Munsbach sind zwei Fahrbahnen wegen Bauarbeiten gesperrt, derzeit 2 Kilometer Stau. A1 Luxemburg Richtung Trier. Zwischen Senningerberg und Cargo Center kommt es an einer Baustelle zu Behinderungen. A8 Saarlouis Richtung Luxemburg. Die Strecke zwischen Merzig-Wellingen und Perlborg ist wegen Bauarbeiten komplett gesperrt. Das noch bis heute Nachmittag 16.30 Uhr. Eine Umleitung ist eingerichtet. Und alle Infos gibt es zum Nachlesen auch auf rtlradio.de. Gute und auch sichere Fahrt durch den

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0: der RTL Verkehrsreport A1 Trier Richtung Luxemburg. In Höhe von Munsbach sind zwei Fahrbahnen wegen einer Baustelle gesperrt. 2 Kilometer Stau. A1 Luxemburg Richtung Trier zwischen Senningerberg und Karkus Center Behinderungen an einer Baustelle. Auf der A8 Saarlouis Richtung Luxemburg ist die Strecke zwischen Merzig-Wellingen und Perlborg wegen Instandsetzungsarbeiten komplett gesperrt. Das noch bis heute Nachmittag 16.30 Uhr. Eine Umleitung ist eingerichtet.
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0: Duell.
1: Ich bin Philipp Ringel, guten Tag. Jetzt ist es also offiziell, Julian Nagelsmann muss beim DFB seine Koffer packen und ist nicht länger Chefcoach der Nationalmannschaft. Der DFB hat das jetzt bestätigt. Trostpflaster nach dem peinlich Aus gegen Paraguay, der 38-Jährige geht nicht mit leeren Händen, zumindest was das Geld angeht. Er bekommt nämlich eine Abfindung von rund 7 Millionen Euro. Und der Nachfolger könnte vielleicht auch bald feststehen, der DFB will jetzt mit Jürgen Klopp sprechen. Der hat auch schon gesagt, dass er für den Job grundsätzlich bereit ist. Sie sind gerade überall und stechen direkt zu und es werden in den nächsten Tagen noch mehr, sagen Experten. Mücken sind gerade auf dem Vormarsch. Hitze und Regen sind ja ideal für die Stechstresser. Thomas Pleskin.
2: Während die heimische Hausmücke vor allem größere Wasseransammlungen nutzt, reichen der asiatischen Tigermücke schon kleinste Pfützen in Blumentopfuntersetzern oder Vogeltränken. Das Leibniz-Zentrum für Agrarlandschaftsforschung rät deshalb, Regentonnen abzudecken und stehendes Wasser regelmäßig zu entfernen. Nach Einschätzung der Experten könnten die aktuellen Temperaturen außerdem die Ausbreitung des West-Nil-Virus begünstigen, das in Deutschland bereits vorkommt.
1: 45 Mal Millionenjubel, denn so viele Menschen haben im ersten Halbjahr beim Euro-Jackpot ordentlich Kohle einkassiert. Das hat die Lotterie jetzt mitgeteilt. Demnach gab es bisher 45 neue Millionäre. Der höchste Gewinn ging dabei Ende Mai nach Tschechien mit 120 Millionen Euro. 4 Jackpot-Treffer gingen übrigens auch nach Deutschland, 2 nach NRW sowie einer nach Baden-Württemberg und einer ins Saarland.
3: Für Luxemburg und die gesamte Großregion. Heute sind nur wenige Wolken unterwegs und die Sonne scheint bis heute Abend durch. Dabei liegen die Höchstwerte an Saarmosel und Alzette zwischen 23 und 27 Grad. Morgen am Samstag wird es dann ganz ähnlich aussehen mit viel Sonne, wenigen Wolken und Temperaturen zwischen 25 und 30 Grad. Und hier ist der RTL-Verkehrsreport. A1 Trier Richtung Luxemburg. In Höhe Munsbach sind 2 Fahrbahnen wegen einer Baustelle gesperrt. 2 Kilometer Stau. Auf der A1 Luxemburg Richtung Trier zwischen Senningerberg und Cargo Center Behinderungen an einer Baustelle. A8 Saarlouis Richtung Luxemburg. Die Strecke zwischen Merzig-Wellingen und Perlborg ist wegen Instandsetzungsarbeiten komplett gesperrt. Das noch bis ca. 16.30 Uhr eine Umleitung ist eingerichtet. Und A13 Petosch Richtung Schengen, kurz hinter Schifflange, ist die rechte Spur wegen Bauarbeiten gesperrt. 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

0: Hier ist der RTL-Verkehrsreport. A1 Trier Richtung Luxemburg. In Höhe Munsbach sind zwei Fahrbahnen wegen Bauarbeiten gesperrt. 2 Kilometer Stau. In der Gegenrichtung zwischen Senningerberg und Cargo Center kommt es an einer Baustelle zu Behinderungen. A8 Saarlouis Richtung Luxemburg. Die Strecke zwischen Merzig-Wellingen und Perlborg ist wegen Instandsetzungsarbeiten komplett gesperrt. Das noch bis heute Nachmittag ca. 16:30. Eine Umleitung ist eingerichtet. Gute und auch sichere Fahrt.
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1: Ich bin Philipp Ringe, guten Tag. Klappe zu, Deckel drauf, es ist vorbei. Julian Nagelsmann ist nicht mehr Chefcoach der deutschen Nationalmannschaft. Der DFB hat das jetzt bestätigt. Und ein Nachfolger ist so gut wie sicher. Jürgen Klopp soll das Amt übernehmen. Thomas Thunfeld weiß mehr.
2: Die Entscheidung sei ihm nicht leicht gefallen, erklärte Nagelsmann. Aber die Nationalmannschaft habe nach so einer herben Enttäuschung die Chance auf einen unbelasteten Neuanfang verdient. Den soll jetzt Jürgen Klopp gestalten. Er sei grundsätzlich bereit dazu, erklärte der DFB. Die Verbandsspitze kündigte Gespräche mit dem früheren Erfolgstrainer von Borussia Dortmund und dem FC Liverpool an. Die dürften sehr bald stattfinden. Klopp ist ja zurzeit noch als TV-Experte bei der WM im Einsatz und steht ja grundsätzlich noch bei Red Bull als Head of Global Soccer unter Vertrag.
1: Riesenpolizeiaufgebot in Erfurt. Tausende Einsatzkräfte aus ganz Deutschland rücken an. Denn übers Wochenende findet dort ja der AfD-Bundesparteitag statt. Und dagegen gibt es jede Menge Proteste. Laut der Stadt sind mehr als 30 Versammlungen angemeldet. Etwa 50.000 Gegendemonstranten werden erwartet. Darunter wahrscheinlich auch viele gewaltbereite Linksextremisten. 45 Mal Millionenjubel, denn so viele Menschen haben im ersten Halbjahr beim Eurojackpot ordentlich Kohle einkassiert. Das hat die Lotterie jetzt mitgeteilt. Demnach gab es bisher 45 neue Millionäre. Der höchste Gewinn ging dabei Ende Mai nach Tschechien mit 120 Millionen Euro. 4 Jackpot-Treffer gingen übrigens auch nach Deutschland, 2 nach NRW sowie einer nach Baden-Württemberg und einer ins Saarland.
3: Für Luxemburg und die gesamte Großregion. Auch den Nachmittag hindurch geht es mit viel Sonnenschein und einigen dünnen Schleierwolken. Die Temperaturen liegen an Saarmosel und Alzette zwischen 23 und 27 Grad. Morgen am Samstag wird es ähnlich aussehen mit viel Sonne, wenigen Wolken und Temperaturen zwischen 25 und maximal 30 Grad, je nach Höhenlage. Und der RTL-Verkehrsreport. Vorsicht bitte auf der A6 Richtung Arlon hinter der Auffahrt Briedel. Steht ein defektes Fahrzeug auf der Pannenspur. Dann geht es auf die A8 Saarlouis Richtung Luxemburg. Zwischen Merzig-Wellingen und Perlborg ist die Richtungsfahrbahn wegen Instandsetzungsarbeiten noch bis 16 Uhr gesperrt. In Saarbrücken ist die Hochstraße zwischen Gasweg und von der Heider Brücke wegen eines defekten LKW gesperrt. Weitere Infos und den kompletten Verkehrsservice gibt's jetzt online über rtlradio.de. Gute Fahrt!
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0: Und jetzt der RTL-Verkehrsreport. Vorsicht auf der A1 Koblenz Richtung Trier zwischen Salmtal und Föhren. Gefahr durch ein defektes Fahrzeug. Auf die A6 Luxemburg Richtung Allon in Höhe der Auffahrt Bredel steht ebenfalls ein defektes Fahrzeug. Es staut sich auf der A1 Trier Richtung Luxemburg in Höhe Munsbach. Hier sind zwei Fahrbahnen wegen einer Baustelle gesperrt. A1 Luxemburg Richtung Trier zwischen Senningerberg und Cargo Center. Hier kommt es an einer Baustelle ebenfalls zu Behinderungen. Gute und auch sichere Fahrt.
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0: Ich bin Philipp Ringel, guten Tag. Jetzt ist es offiziell. Julian Nagelsmann und der DFB gehen nach dem frühen WM aus getrennte Wege. Der 38-Jährige ist nicht mehr Chefcoach der Nationalmannschaft. Er geht aber nicht leer aus. Nagelsmann bekommt eine Abfindung von rund 7 Millionen Euro. Mehr von RTL-NTV-Reporter Felix Görer.
1: Es war natürlich erwartbar. Der DFB hat ihm dann auch gestern ein klares Ultimatum gegeben, sich bis Montag zu entscheiden. Ansonsten wäre Julian Nagelsmann auch entlassen worden. Man sieht ja jetzt auch schon die Gespräche mit Klopp laufen natürlich schon. Aki Watzke ist derjenige, der den engsten Draht hat. Wir dürfen nicht vergessen, er hat mit Jürgen Klopp mehrere Titel in Dortmund auch geholt, hat auch diese Bereitschaft von Klopp auch gemerkt.
0: Riesenpolizeiaufgebot in Erfurt. Tausende Einsatzkräfte aus ganz Deutschland rücken an. Denn übers Wochenende findet dort ja der AfD-Bundesparteitag statt. Und dagegen gibt es jede Menge Proteste. Laut der Stadt sind mehr als 30 Versammlungen angemeldet. Etwa 50.000 Gegendemonstranten werden erwartet. Darunter wahrscheinlich auch viele gewaltbereite Linksextremisten. Ins Wohnzimmer oder vielleicht doch auf die Terrasse. In New York heißt es jetzt, T-Rex zu verkaufen. Denn im Auktionshaus Sotheby's kommt bald eines der größten und vollständigsten Dinoskelette unserer Zeit unter den Hammer. Der Fleischfresser Gus stammt aus der Kreidezeit, ist also etwa 67 Millionen Jahre alt und fast 12 Meter lang. Gemessen an den Knochen ist es zu rund 61% vollständig, was extrem selten ist. Geschätzter Wert 20 bis 30 Millionen Dollar. Die Auktion startet am 14. Juli.
2: Für Luxemburg und die gesamte Großregion. Den Nachmittag hindurch geht es mit viel Sonnenschein und einigen dünnen Schleierwolken. Die Temperaturen liegen an Saar-Mosel und Elsätz zwischen 23 und 27 Grad. Morgen am Samstag wird es ähnlich aussehen mit viel Sonnenschein, wenigen Wolken und Temperaturen zwischen 25 und 30 Grad. Und jetzt der RTL-Verkehrsreport. Vorsicht auf der A6 Luxemburg Richtung Alloyenhöhe. Der Auffahrt Briedel steht ein defektes Fahrzeug. A1 Trier Richtung Luxemburg in Höhe Munsbach sind zwei Fahrbahnen wegen einer Baustelle gesperrt. Es kommt zu Verzögerungen. A1 Luxemburg Richtung Trier zwischen Senningerberg und Cargos Center. Auch hier kommt es an einer Baustelle zu Behinderungen. A8 Luxemburg Richtung Neunkirchen zwischen Rehlingen und Dillingen Süd. Gefahr durch Gegenstände. A8 Saarlouis Richtung Luxemburg. Die Strecke zwischen Merzig-Wellingen und Perlburg ist wegen Bauarbeiten noch bis 16.30 Uhr.

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0: Für Luxemburg und die gesamte Großregion schönen guten Tag. Nur noch 58% der Unternehmen im Großherzogtum sind zuversichtlich für Luxemburgs gesamtwirtschaftliche Entwicklung. Laut Handelskammer ist das der niedrigste Wert seit 7 Jahren, wie L'Essentiel Online berichtet. Deutlich positiver wird allerdings das eigene Unternehmen bewertet. 73% der 621 im Frühjahr befragten Unternehmen sind zuversichtlich für ihre eigene Zukunft. Die Zahlen zeigen damit eine wachsende Lücke zwischen dem Vertrauen in den eigenen Betrieb und dem Blick auf den Standort Luxemburg. Dabei gestaltet sich häufig die Suche nach passenden Fachkräften schwierig. Besonders schwierig sei die Rekrutierung junger Mitarbeiter. Vor fast genau 5 Jahren hat die verheerende Flutkatastrophe im Ahrtal stattgefunden. Der Hochwasserschutz wird allerdings noch viele Jahre Arbeit in Anspruch nehmen, so Stabsstellenleiter Markus Göbel im SWR-Interview.
1: Grundsteinlegung vom Kölner Dom, die damals den Grundstein gelegt haben, wussten genau, wir werden den Schlussstein nicht erleben, die Schlusssteinlegung. Aber sie haben trotzdem angefangen. Und das ist auch unser Auftrag. Wir müssen, wenn wir wirklich ernsthaft Gewässerschutz betreiben wollen, Hochwasserschutz betreiben wollen, uns an diese Mammutaufgabe ranwagen.
0: Bei der Flutkatastrophe in der Nacht vom 14. auf den 15. Juli 2021 starben in Rheinland-Pfalz mindestens 136 Menschen. Im Saarland werden die Blutkonserven knapp. Nach Angaben des Deutschen Roten Kreuzes haben die Menschen während der Hitzewelle der vergangenen Wochen bis zu 40% weniger Blut gespendet. Das berichtet der SR. Auch die Sommerferien könnten zur Knappheit beitragen, denn in dieser Zeit werde erfahrungsgemäß weniger gespendet. Das DRK und der Blutspendedienst rufen daher alle spendefähigen Menschen auf, die aktuell nicht ganz so heißen Temperaturen für eine Blutspende zu nutzen. 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
2: Und jetzt der RTL-Verkehrsreport. A1 Koblenz Richtung Trier zwischen Salmtal und Föhren. Vorsicht, hier steht ein defektes Fahrzeug. A1 Saarbrücken Richtung Trier zwischen Rheinsfeld und Mering. Vorsicht, auch hier steht ein defektes Fahrzeug. A1 Trier Richtung Koblenz zwischen Hasborn und Raststätte Eifel-Ost. Hier hat es gebrannt. Vorsicht, es kommt hier zu Behinderungen. Den kompletten Verkehrsservice gibt's online über rtlradio.de. Gut und auch sichere Fahrt.
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0: Ich bin Philipp Ringe, guten Tag. Die Krankschreibung ab Tag 1, darüber wird in Deutschland jetzt heiß diskutiert. Union und SPD wollen das so und die Telekrankschreibung gleich mit abschaffen. Kanzleramtschef Frey hat das bei NTV verteidigt und mit auffälligen Zahlen begründet.
1: Fakt ist, dass wir insbesondere zu Wochenstart und Wochenende besonders viele Krankheitstage haben. Das kann man, meine ich, nicht medizinisch erklären. Ich unterstelle gar nichts, sondern ich schaue mir nur die Zahlen an, die da sind. Uns geht es darum, dass diejenigen, die krank sind, das vom Arzt auch testiert haben. Ich glaube, das ist nicht zu viel verlangt und das hat im Übrigen bis zur Corona-Pandemie auch der geltenden Rechtslage in Deutschland entsprochen.
0: Hausärzte gehen dagegen aber jetzt schon auf die Barrikaden, denn sie befürchten, dass Arztpraxen dadurch massiv überlastet werden. Riesenpolizeiaufgebot in Erfurt. Tausende Einsatzkräfte aus ganz Deutschland rücken an. Denn übers Wochenende findet dort ja der AfD-Bundesparteitag statt. Und dagegen gibt es jede Menge Proteste. Laut der Stadt sind mehr als 30 Versammlungen angemeldet. Etwa 50.000 Gegendemonstranten werden erwartet. Darunter wahrscheinlich auch viele gewaltbereite Linksextremisten.
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0: Jetzt ist es also offiziell. Julian Nagelsmann muss beim DFB seine Koffer packen und ist nicht länger Chefcoach der Nationalmannschaft. Der DFB hat das jetzt bestätigt. Trostpflaster nach dem peinlich Aus gegen Paraguay. Der 38-Jährige geht nicht mit leeren Händen. Zumindest was das Geld angeht. Er bekommt nämlich eine Abfindung von rund 7 Millionen Euro. Und der Nachfolger könnte vielleicht auch bald feststehen. Der DFB will jetzt mit Jürgen Klopp sprechen. Der hat auch schon gesagt, dass er für den Job grundsätzlich bereit ist.
3: Für Luxemburg und die gesamte Großregion den Nachmittag hindurch geht es mit viel Sonnenschein und einigen dünnen Schleierwolken. Die Temperaturen liegen an Saarmosel und Elsett zwischen 23 und 27 Grad. Morgen am Samstag wird es ähnlich aussehen mit viel Sonnenschein, wenigen Wolken und Temperaturen zwischen 25 und 30 Grad. Und jetzt der RTL-Verkehrsreport. A1 Trier Richtung Luxemburg in Hürmundsbach sind zwei Fahrbahnen wegen Bauarbeiten gesperrt. Es staut sich A1 Luxemburg Richtung Trier. Zwischen Senningerberg und Cargo Center kommt es auch ebenfalls an einer Baustelle zu Behinderungen. Vorsicht auf der 6er Brücken Richtung Kaiserslautern zwischen St. Ingbert Mitte und Rohrbach. Gefahr durch eine ungesicherte Unfallstelle. A60 Lüttich Richtung Wittlich zwischen Rastplatz Steinebrück und Winterspelt befindet sich auf der linken Fahrbahn eine Baustelle. Den kompletten Verkehrsservice gibt es auch online über rtlradio.de. Wir wünschen weiterhin eine gute und auch sichere Fahrt durch den Freitagnachmittag.
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0: Und jetzt der RTL-Verkehrsreport. Vorsicht bitte auf der A8 Saarlouis Richtung Luxemburg zwischen Rehlingen und Merzisch-Wemlingen. Gefahr durch mehrere Metallteile auf der Fahrbahn. A620 Saarbrücken Richtung Saarlouis zwischen dem Messegelände und Gersweiler staut es sich an einer Baustelle. Und Vorsicht zwischen Ehrweiler-Ehlingen und Rubenheim. Gefahr durch eine Ölspur. Den kompletten Verkehrsservice gibt's auch online über rtlradio.de. Wir wünschen weiterhin eine gute Fahrt.
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0: Ich bin Philipp Ringel, guten Tag. Jetzt ist es passiert, Julian Nagelsmann ist nicht mehr Trainer der Nationalmannschaft. Der 38-Jährige und der DFB gehen getrennte Wege. Für Nagelsmann gibt's aber nochmal ein ordentliches Abschiedsgeschenk. Eine Abfindung von rund 7 Millionen Euro. Der Nachfolger steht wahrscheinlich auch schon fest, Jürgen Klopp soll das Ruder übernehmen. Er hat sich demnach dafür auch schon grundsätzlich bereit erklärt. Und außerdem ist jetzt Folgendes klar, Nathaniel Brown wechselt von Eintracht Frankfurt zu Rekordmeister Bayern München. Der Linksverteidiger bleibt laut Vertrag bis 2031 bei den Bayern. Die zahlen dafür bis zu 55 Millionen Euro. Fanalarm und Kreisstimmung in New York, denn heute Abend halt wahrscheinlich ein ordentliches Ja, ich will durch die Millionenmetropole. Popstar Taylor Swift und Footballprofi Travis Kelce feiern in New York ihre Hochzeit. Laut US-Medien gab es am Vorabend schon ein Abendessen im Madison Square Garden. Der wird übrigens seit Tagen von einem riesen Polizeiaufgebot geschützt. Mal nachgefragt bei meiner Kollegin aus den USA, Tina Eck, was ist denn da jetzt gerade genau los?
1: Ja, unter den Swifties hat es sich offenbar herumgesprochen, dass man weder ran noch reinkommt in diese VIP-Hochzeit vor dem Madison Square Garden, sind vor allem viele Polizisten, Journalisten und Fotografen in der leisen Hoffnung, irgendwas oder irgendwen zu erhaschen. Auch einige Fans, aber keineswegs ein Großaufgebot an Swifties. Außerdem herrscht Hitzewelle. Im Häusermeer von New York kocht der Asphalt. Wer will da schon vergeblich draußen warten? Auch die angeblich 1000 Gäste halten dicht und Handys sind drinnen im Madison Square Garden verboten. Also es bleibt alles ein riesengroßes Rätsel.
2: Für Luxemburg und die gesamte Großregion den Nachmittag hindurch geht es mit viel Sonnenschein und einigen dünnen Schleierwolken. Die Temperaturen liegen an Saarmosel und Elsett zwischen 23 und 27 Grad. Morgen am Samstag wird es ähnlich aussehen mit viel Sonnenschein, wenigen Wolken und Temperaturen zwischen 25 und 30 Grad. Und der RTL-Verkehrsreport. Vorsicht bitte auf der 6 Richtung Luxemburg-Stadt. In Höhe der Auffahrt Mama steht ein defektes Fahrzeug. Dann geht es auf die A1 Trier-Saarbrücken zwischen Eppelborn und Illingen. In beiden Richtungen Behinderungen an einer Baustelle. Hier ist jeweils nur eine Spur frei. Und die A620 Saarbrücken-Saarlouis zwischen Völklingen-Geislautern und Völklingen werden in beiden Richtungen finden Brückenarbeiten statt. Hier kommt es auch zu Behinderungen. Den kompletten Verkehrsservice gibt es online über rtlradio.de. Wir wünschen weiterhin eine gute und sichere Fahrt durch den Feierabend.
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1: Vorsicht bitte auf der 6 Richtung Luxemburg-Stadt in Höhe der Auffahrt Marmar steht ein defektes Fahrzeug. Dann geht es rüber auf die A60 Lüttich Richtung Wittlich zwischen Rastplatz Steinebrück und Winterspelt. Kommt es an einer Baustelle zu Behinderungen.
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3: Ich bin Philipp Ringel. Guten Tag. Klappe zu, Deckel drauf, es ist vorbei. Julian Nagelsmann ist nicht mehr Chefcoach der deutschen Nationalmannschaft. Der DFB hat das jetzt bestätigt. Und ein Nachfolger ist so gut wie sicher. Jürgen Klopp soll das Amt übernehmen. Thomas Thunfeld weiß mehr.
4: Die Entscheidung sei ihm nicht leicht gefallen, erklärte Nagelsmann. Aber die Nationalmannschaft habe nach so einer herben Enttäuschung die Chance auf einen unbelasteten Neuanfang verdient. Den soll jetzt Jürgen Klopp gestalten. Er sei grundsätzlich bereit dazu, erklärte der DFB. Die Verbandsspitze kündigte Gespräche mit dem früheren Erfolgstrainer von Borussia Dortmund und dem FC Liverpool an, die dürften sehr bald stattfinden. Klopp ist ja zurzeit noch als TV-Experte bei der WM im Einsatz und steht ja grundsätzlich noch bei Red Bull als Head of Global Soccer unter Vertrag.
3: Neue Milliarden für die Ukraine im Kampf gegen Russland. Die bekommt Kiew wohl schon nächste Woche in Ankara während des NATO-Gipfels. Alle 32 Mitgliedstaaten haben sich bereits darauf geeinigt, so heißt es aus Diplomatenkreisen. Der Plan für die nächsten zwei Jahre sollen insgesamt 140 Milliarden Euro bereitgestellt werden. Für militärische Ausrüstung, Ausbildung und die weitere Unterstützung. Das meiste Geld wird dabei wahrscheinlich aus Deutschland kommen, denn die USA haben ihre Ukraine-Hilfen ja fast komplett eingefroren. Riesenpolizeiaufgebot in Erfurt. Tausende Einsatzkräfte aus ganz Deutschland rücken an. Denn übers Wochenende findet dort ja der AfD-Bundesparteitag statt. Und dagegen gibt es jede Menge Proteste. Laut der Stadt sind mehr als 30 Versammlungen angemeldet. Etwa 50.000 Gegendemonstranten werden erwartet. Darunter wahrscheinlich auch viele gewaltbereite Linksextremisten.
5: RTL-Wetter. Für Luxemburg, Trier, die Eifel und das Saarland den Feierabend hindurch bleibt es locker bewölkt und sonnig mit Temperaturen zwischen 23 und 27 Grad. Morgen am Samstag wird es sehr ähnlich aussehen mit viel Sonnenschein, wenigen Wolken, trocken und die Temperaturen liegen zwischen 25 und maximal 30 Grad. Und jetzt der RTL-Verkehrsreport. Vorsicht bitte auf der A1, Trier Richtung Saarbrücken zwischen der Lösterbachtalbrücke und Nonnweiler Bierfeld, Gefahr durch Gegenstände. Vorsicht auch auf der A8 Saarlouis Richtung Pirmasens zwischen Kreuzneunkirchen und Glimpach, Gefahr durch einen defekten LKW. Dann geht es auf die A1 Richtung Gasperich in Höhe Munzbach, da wird gebaut, auch hier kommt es zu Verzögerungen. Rüber auf die A60 Lüttich Richtung Wittlich zwischen Rastplatz Steinebrück und Winterspeld. Auch hier befindet sich auf der linken Spur eine Baustelle. Weiterhin eine sichere Fahrt.
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0: jetzt der RTL-Verkehrsreport. Vorsicht auf der A1, Koblenz Richtung Trier zwischen Föhren und Schweich steht ein defektes Fahrzeug. Dann geht es rüber auf die A13, Pétange Richtung Schengen. An der Ausfahrt Differdange, Vorsicht, hier stehen Personen auf der Fahrbahn. Auf die A620 Saarbrücken-Saarlouis. Zwischen Völklingen, Geislautern und Völklingen werden in beiden Richtungen Brückenarbeiten. Es kommt zu Behinderungen. Wir wünschen weiterhin eine gute und auch sichere Fahrt.
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3: Ich bin Philipp Ringe, guten Abend. Jetzt ist es offiziell. Julian Nagelsmann und der DFB gehen nach dem frühen WM aus getrennte Wege. Der 38-Jährige ist nicht mehr Chefcoach der Nationalmannschaft. Er geht aber nicht leer aus. Nagelsmann bekommt eine Abfindung von rund 7 Millionen Euro. Mehr von RTL-NTV-Reporter Felix Görer.
4: Es war natürlich erwartbar. Der DFB hat ihm dann auch gestern ein klares Ultimatum gegeben, sich bis Montag zu entscheiden. Ansonsten wäre Julian Nagelsmann auch entlassen worden. Man sieht ja jetzt auch schon die Gespräche mit Klopp laufen natürlich schon. Aki Watzke ist derjenige, der den engsten Draht hat. Wir dürfen nicht vergessen, er hat mit Jürgen Klopp mehrere Titel in Dortmund auch geholt, hat auch diese Bereitschaft von Klopp auch gemerkt.
3: Dicke Luft bei Mercedes-Benz. Deutschlandweit haben Zehntausende gegen die Sparpläne des Autobauers protestiert. Dazu aufgerufen hatte die Gewerkschaft IG Metall in vielen deutschen Städten, auch in Berlin. Mehr als 33.000 haben demnach daran teilgenommen. Darum geht's. Mercedes will die wöchentliche Arbeitszeit erhöhen. Mehr Geld soll's dafür aber nicht geben. Nur so könne man noch wettbewerbsfähig produzieren, sagt der Autobauer. Berlins Wahrzeichen, das Brandenburger Tor, leuchtet am Wochenende in Rot, Weiß und Blau, den Farben der USA. Anlass ist der Unabhängigkeitstag, der 4. Juli, also der 250. Geburtstag der Vereinigten Staaten. Damit würdigt man die einzigartigen Verdienste der USA für die Freiheit Berlins, heißt es offiziell. Von Sonnenuntergang bis Mitternacht soll das Wahrzeichen angeleuchtet werden.
5: Für Luxemburg, Trier, die Eifel und das Saarland den Abend hindurch bleibt es locker bewölkt und vielerorts scheint noch immer die Sonne. Die Temperaturen liegen zwischen angenehmen 21 und 26 Grad, je nach Höhenlage. Morgen am Samstag wird es dann ähnlich aussehen mit viel Sonnenschein von früh bis spät, wenigen Wolken und Temperaturen zwischen 25 und 30 Grad. Und jetzt der RTL-Verkehrsreport. Vorsicht bitte auf der A8 Neunkirchen Richtung Saarlouis zwischen Kreuz Neunkirchen und Neunkirchen Kohlhof. Gefahr durch ein liegen gebliebenes Fahrzeug. A8 Neunkirchen Richtung Saarlouis nochmal. In der Ausfahrt Friedrichsthal Bildstock steht ein defektes Fahrzeug. Und noch auf die A13 Richtung Schengen in Höhe der Ausfahrt Differdange stehen immer noch Personen auf der Fahrbahn. Den kompletten Verkehrsservice gibt's auch online über rtlradio.de. Wir wünschen weiterhin eine gute Fahrt durch den Freitagfeierabend.
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1: Ich bin Philipp Ringe und das sind die wichtigsten Meldungen des Tages. Klappe zu, Deckel drauf, es ist vorbei. Julian Nagelsmann ist nicht mehr Chefcoach der deutschen Nationalmannschaft. Der DFB hat das jetzt bestätigt. Und ein Nachfolger ist so gut wie sicher. Jürgen Klopp soll das Amt übernehmen. Thomas Thunfeld weiß mehr.
2: Die Entscheidung sei ihm nicht leicht gefallen, erklärte Nagelsmann. Aber die Nationalmannschaft habe nach so einer herben Enttäuschung die Chance auf einen unbelasteten Neuanfang verdient. Den soll jetzt Jürgen Klopp gestalten. Er sei grundsätzlich bereit dazu, erklärte der DFB. Die Verbandsspitze kündigte Gespräche mit dem früheren Erfolgstrainer von Borussia Dortmund und dem FC Liverpool an. Die dürften sehr bald stattfinden. Klopp ist ja zurzeit noch als TV-Experte bei der WM im Einsatz und steht ja grundsätzlich noch bei Red Bull als Head of Global Soccer unter Vertrag.
1: Riesenpolizeiaufgebot in Erfurt. Tausende Einsatzkräfte aus ganz Deutschland rücken an. Denn übers Wochenende findet dort ja der AfD-Bundesparteitag statt. Und dagegen gibt es jede Menge Proteste. Laut der Stadt sind mehr als 30 Versammlungen angemeldet. Etwa 50.000 Gegendemonstranten werden erwartet. Darunter wahrscheinlich auch viele gewaltbereite Linksextremisten. Dicke Luft bei Mercedes-Benz. Deutschlandweit haben Zehntausende gegen die Sparpläne des Autobauers protestiert. Dazu aufgerufen hatte die Gewerkschaft IG Metall in vielen deutschen Städten, auch in Berlin. Mehr als 33.000 haben demnach daran teilgenommen. Darum geht's. Mercedes will die wöchentliche Arbeitszeit erhöhen. Mehr Geld soll's dafür aber nicht geben. Nur so könne man noch wettbewerbsfähig produzieren, sagt der Autobauer. Berlins Wahrzeichen, das Brandenburger Tor, leuchtet am Wochenende in Rot, Weiß und Blau, den Farben der USA. Anlass ist der Unabhängigkeitstag, der 4. Juli, also der 250. Geburtstag der Vereinigten Staaten. Damit würdigt man die einzigartigen Verdienste der USA für die Freiheit Berlins, heißt es offiziell. Von Sonnenuntergang bis Mitternacht soll das Wahrzeichen angeleuchtet werden. Neue Milliarden für die Ukraine im Kampf gegen Russland. Die bekommt Kiew wohl schon nächste Woche in Ankara während des NATO-Gipfels. Alle 32 Mitgliedstaaten haben sich bereits darauf geeinigt, so heißt es aus Diplomatenkreisen. Der Plan für die nächsten zwei Jahre sollen insgesamt 140 Milliarden Euro bereitgestellt werden. Für militärische Ausrüstung, Ausbildung und die weitere Unterstützung. Das meiste Geld wird dabei wahrscheinlich aus Deutschland kommen, denn die USA haben ihre Ukraine-Hilfen ja fast komplett eingefroren. Deutschland im Ferienmodus. Jetzt sind ja auch Bremen, Sachsen, Sachsen-Anhalt und Thüringen etwa in die Sommerferien gestartet. Und der ADAC sagt deshalb schon mal, übers Wochenende wird's ordentlich voll auf den Straßen. Tanja Wagner.
3: Bis etwa 17 Uhr rechnen die Verkehrsexperten mit vollen Autobahnen. Vor allem in Ballungsräumen und auf den Hauptrouten Richtung Küste und zu den Alpen. Auch rund um die vielen Dauerbaustellen ist Anstehen angesagt. Dabei sorgt nicht nur der deutsche Reiseverkehr in die Ferienregionen für Staus. Viele Reisende kommen auch aus Nordholland, Frankreich, Belgien, Tschechien oder Österreich. Denn auch dort haben die ersten Ferien. 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
4: Wetter. Für Luxemburg und die gesamte Großregion. Es ist gering bewölkt oder klar. Die Tiefstwerte bewegen sich zwischen 17 und 13 Grad, je nach Höhenlage. Am Tag folgt dann wieder ein freundlicher Sonne-Wolken-Mix. Dabei bleibt es auch trocken und die Temperaturen klettern bis zum Nachmittag auf Höchstwerte um die 24 bis maximal 30 Grad in den Tälern von Saar, Mosel und Alzette. Und jetzt der RTL-Verkehrsreport. Es geht auf die A1. Trier-Saarbrücken zwischen der Lösterbachtalbrücke und dem Kreuzerbrücken sind in beiden Richtungen die Notrufsäulen ausgefallen. A60 Lüttich Richtung Wittlich zwischen Rastplatz Steinebrück und Winterspelt befindet sich auf der linken Fahrbahn eine Baustelle. Auch hier kann es zu Verzögerungen kommen. Die Landstraße 165 in Geislautern ist die Ludweiler Straße in Höhe der Rosseltalbrücke in beiden Richtungen wegen Instandsetzungsarbeiten noch bis Montag früh um 5 Uhr für den Verkehr gesperrt. Wir wünschen weiterhin eine gute und sichere Fahrt.
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1: Ich bin Philipp Ringe und das sind die wichtigsten Meldungen des Tages. Klappe zu, Deckel drauf, es ist vorbei. Julian Nagelsmann ist nicht mehr Chefcoach der deutschen Nationalmannschaft. Der DFB hat das jetzt bestätigt. Und ein Nachfolger ist so gut wie sicher. Jürgen Klopp soll das Amt übernehmen. Thomas Thunfeld weiß mehr.
2: Die Entscheidung sei ihm nicht leicht gefallen, erklärte Nagelsmann. Aber die Nationalmannschaft habe nach so einer herben Enttäuschung die Chance auf einen unbelasteten Neuanfang verdient. Den soll jetzt Jürgen Klopp gestalten. Er sei grundsätzlich bereit dazu, erklärte der DFB. Die Verbandsspitze kündigte Gespräche mit dem früheren Erfolgstrainer von Borussia Dortmund und dem FC Liverpool an. Die dürften sehr bald stattfinden. Klopp ist ja zurzeit noch als TV-Experte bei der WM im Einsatz und steht ja grundsätzlich noch bei Red Bull als Head of Global Soccer unter Vertrag.
1: Riesenpolizeiaufgebot in Erfurt. Tausende Einsatzkräfte aus ganz Deutschland rücken an. Denn übers Wochenende findet dort ja der AfD-Bundesparteitag statt. Und dagegen gibt es jede Menge Proteste. Laut der Stadt sind mehr als 30 Versammlungen angemeldet. Etwa 50.000 Gegendemonstranten werden erwartet. Darunter wahrscheinlich auch viele gewaltbereite Linksextremisten. Dicke Luft bei Mercedes-Benz. Deutschlandweit haben Zehntausende gegen die Sparpläne des Autobauers protestiert. Dazu aufgerufen hatte die Gewerkschaft IG Metall in vielen deutschen Städten, auch in Berlin. Mehr als 33.000 haben demnach daran teilgenommen. Darum geht's. Mercedes will die wöchentliche Arbeitszeit erhöhen. Mehr Geld soll's dafür aber nicht geben. Nur so könne man noch wettbewerbsfähig produzieren, sagt der Autobauer. Berlins Wahrzeichen, das Brandenburger Tor, leuchtet am Wochenende in Rot, Weiß und Blau, den Farben der USA. Anlass ist der Unabhängigkeitstag, der 4. Juli, also der 250. Geburtstag der Vereinigten Staaten. Damit würdigt man die einzigartigen Verdienste der USA für die Freiheit Berlins, heißt es offiziell. Von Sonnenuntergang bis Mitternacht soll das Wahrzeichen angeleuchtet werden. Neue Milliarden für die Ukraine im Kampf gegen Russland. Die bekommt Kiew wohl schon nächste Woche in Ankara während des NATO-Gipfels. Alle 32 Mitgliedstaaten haben sich bereits darauf geeinigt, so heißt es aus Diplomatenkreisen. Der Plan für die nächsten zwei Jahre sollen insgesamt 140 Milliarden Euro bereitgestellt werden. Für militärische Ausrüstung, Ausbildung und die weitere Unterstützung. Das meiste Geld wird dabei wahrscheinlich aus Deutschland kommen, denn die USA haben ihre Ukraine-Hilfen ja fast komplett eingefroren. Deutschland im Ferienmodus. Jetzt sind ja auch Bremen, Sachsen, Sachsen-Anhalt und Thüringen etwa in die Sommerferien gestartet. Und der ADAC sagt deshalb schon mal, übers Wochenende wird's ordentlich voll auf den Straßen. Tanja Wagner.
3: Bis etwa 17 Uhr rechnen die Verkehrsexperten mit vollen Autobahnen. Vor allem in Ballungsräumen und auf den Hauptrouten Richtung Küste und zu den Alpen. Auch rund um die vielen Dauerbaustellen ist Anstehen angesagt. Dabei sorgt nicht nur der deutsche Reiseverkehr in die Ferienregionen für Staus. Viele Reisende kommen auch aus Nordholland, Frankreich, Belgien, Tschechien oder Österreich. Denn auch dort haben die ersten Ferien. 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
4: Wetter. Für Luxemburg und die gesamte Großregion. Es ist gering bewölkt oder klar. Die Tiefstwerte bewegen sich zwischen 17 und 13 Grad, je nach Höhenlage. Am Tag folgt dann wieder ein freundlicher Sonne-Wolken-Mix. Dabei bleibt es auch trocken und die Temperaturen klettern bis zum Nachmittag auf Höchstwerte um die 24 bis maximal 30 Grad in den Tälern von Saar, Mosel und Alzette. Und jetzt der RTL-Verkehrsreport. Es geht auf die A1. Trier-Saarbrücken zwischen der Lösterbachtalbrücke und dem Kreuzerbrücken sind in beiden Richtungen die Notrufsäulen ausgefallen. A60 Lüttich Richtung Wittlich zwischen Rastplatz Steinebrück und Winterspelt befindet sich auf der linken Fahrbahn eine Baustelle. Auch hier kann es zu Verzögerungen kommen. Die Landstraße 165 in Geislautern ist die Ludweiler Straße in Höhe der Rosseltalbrücke in beiden Richtungen wegen Instandsetzungsarbeiten noch bis Montag früh um 5 Uhr für den Verkehr gesperrt. Wir wünschen weiterhin eine gute und sichere Fahrt.
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0: Tag. Ich bin Philipp Ringe und das sind die wichtigsten Meldungen des Tages. Klappe zu, Deckel drauf, es ist vorbei. Julian Nagelsmann ist nicht mehr Chefcoach der deutschen Nationalmannschaft. Der DFB hat das jetzt bestätigt. Und ein Nachfolger ist so gut wie sicher. Jürgen Klopp soll das Amt übernehmen. Thomas Thunfeld weiß mehr.
1: Die Entscheidung sei ihm nicht leicht gefallen, erklärte Nagelsmann. Aber die Nationalmannschaft habe nach so einer herben Enttäuschung die Chance auf einen unbelasteten Neuanfang verdient. Den soll jetzt Jürgen Klopp gestalten. Er sei grundsätzlich bereit dazu, erklärte der DFB. Die Verbandsspitze kündigte Gespräche mit dem früheren Erfolgstrainer von Borussia Dortmund und dem FC Liverpool an. Die dürften sehr bald stattfinden. Klopp ist ja zurzeit noch als TV-Experte bei der WM im Einsatz und steht ja grundsätzlich noch bei Red Bull als Head of Global Soccer unter Vertrag.
0: Riesenpolizeiaufgebot in Erfurt. Tausende Einsatzkräfte aus ganz Deutschland rücken an. Denn übers Wochenende findet dort ja der AfD-Bundesparteitag statt. Und dagegen gibt es jede Menge Proteste. Laut der Stadt sind mehr als 30 Versammlungen angemeldet. Etwa 50.000 Gegendemonstranten werden erwartet. Darunter wahrscheinlich auch viele gewaltbereite Linksextremisten. Dicke Luft bei Mercedes-Benz. Deutschlandweit haben Zehntausende gegen die Sparpläne des Autobauers protestiert. Dazu aufgerufen hatte die Gewerkschaft IG Metall in vielen deutschen Städten, auch in Berlin. Mehr als 33.000 haben demnach daran teilgenommen. Darum geht's. Mercedes will die wöchentliche Arbeitszeit erhöhen. Mehr Geld soll's dafür aber nicht geben. Nur so könne man noch wettbewerbsfähig produzieren, sagt der Autobauer. Berlins Wahrzeichen, das Brandenburger Tor, leuchtet am Wochenende in Rot, Weiß und Blau, den Farben der USA. Anlass ist der Unabhängigkeitstag, der 4. Juli, also der 250. Geburtstag der Vereinigten Staaten. Damit würdigt man die einzigartigen Verdienste der USA für die Freiheit Berlins, heißt es offiziell. Von Sonnenuntergang bis Mitternacht soll das Wahrzeichen angeleuchtet werden. Neue Milliarden für die Ukraine im Kampf gegen Russland. Die bekommt Kiew wohl schon nächste Woche in Ankara während des NATO-Gipfels. Alle 32 Mitgliedstaaten haben sich bereits darauf geeinigt, so heißt es aus Diplomatenkreisen. Der Plan für die nächsten 2 Jahre sollen insgesamt 140 Milliarden Euro bereitgestellt werden. Für militärische Ausrüstung, Ausbildung und die weitere Unterstützung. Das meiste Geld wird dabei wahrscheinlich aus Deutschland kommen, denn die USA haben ihre Ukraine-Hilfen ja fast komplett eingefroren. Deutschland im Ferienmodus. Jetzt sind ja auch Bremen, Sachsen, Sachsen-Anhalt und Thüringen etwa in die Sommerferien gestartet. Und der ADAC sagt deshalb schon mal, übers Wochenende wird's ordentlich voll auf den Straßen. Tanja Wagner.
2: Bis etwa 17 Uhr rechnen die Verkehrsexperten mit vollen Autobahnen. Vor allem in Ballungsräumen und auf den Hauptrouten Richtung Küste und zu den Alpen. Auch rund um die vielen Dauerbaustellen ist Anstehen angesagt. Dabei sorgt nicht nur der deutsche Reiseverkehr in die Ferienregionen für Staus. Viele Reisende kommen auch aus Nordholland, Frankreich, Belgien, Tschechien oder Österreich. Denn auch dort haben die ersten Ferien. 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
3: Wetter. Für Luxemburg und die gesamte Großregion. Es ist gering bewölkt oder klar. Die Tiefstwerte bewegen sich zwischen 17 und 13 Grad, je nach Höhenlage. Am Tag folgt dann wieder ein freundlicher Sonne-Wolken-Mix. Dabei bleibt es auch trocken und die Temperaturen klettern bis zum Nachmittag auf Höchstwerte um die 24 bis maximal 30 Grad in den Tälern von Saar, Mosel und Alzette. Und jetzt der RTL-Verkehrsreport. Es geht auf die A1. Trier-Saarbrücken zwischen der Lösterbachtalbrücke und dem Kreuzerbrücken sind in beiden Richtungen die Notrufsäulen ausgefallen. A60 Lüttich Richtung Wittlich zwischen Rastplatz Steinebrück und Winterspelt befindet sich auf der linken Fahrbahn eine Baustelle. Auch hier kann es zu Verzögerungen kommen. Die Landstraße 165 in Geislautern ist die Ludweiler Straße in Höhe der Rosseltalbrücke in beiden Richtungen wegen Instandsetzungsarbeiten noch bis Montag früh um 5 Uhr für den Verkehr gesperrt. Wir wünschen weiterhin eine gute und sichere Fahrt.
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1: Ich bin Philipp Ringe und das sind die wichtigsten Meldungen des Tages. Klappe zu, Deckel drauf, es ist vorbei. Julian Nagelsmann ist nicht mehr Chefcoach der deutschen Nationalmannschaft. Der DFB hat das jetzt bestätigt. Und ein Nachfolger ist so gut wie sicher. Jürgen Klopp soll das Amt übernehmen. Thomas Thunfeld weiß mehr.
2: Die Entscheidung sei ihm nicht leicht gefallen, erklärte Nagelsmann. Aber die Nationalmannschaft habe nach so einer herben Enttäuschung die Chance auf einen unbelasteten Neuanfang verdient. Den soll jetzt Jürgen Klopp gestalten. Er sei grundsätzlich bereit dazu, erklärte der DFB. Die Verbandsspitze kündigte Gespräche mit dem früheren Erfolgstrainer von Borussia Dortmund und dem FC Liverpool an. Die dürften sehr bald stattfinden. Klopp ist ja zurzeit noch als TV-Experte bei der WM im Einsatz und steht ja grundsätzlich noch bei Red Bull als Head of Global Soccer unter Vertrag.
1: Riesenpolizeiaufgebot in Erfurt. Tausende Einsatzkräfte aus ganz Deutschland rücken an. Denn übers Wochenende findet dort ja der AfD-Bundesparteitag statt. Und dagegen gibt es jede Menge Proteste. Laut der Stadt sind mehr als 30 Versammlungen angemeldet. Etwa 50.000 Gegendemonstranten werden erwartet. Darunter wahrscheinlich auch viele gewaltbereite Linksextremisten. Dicke Luft bei Mercedes-Benz. Deutschlandweit haben Zehntausende gegen die Sparpläne des Autobauers protestiert. Dazu aufgerufen hatte die Gewerkschaft IG Metall in vielen deutschen Städten, auch in Berlin. Mehr als 33.000 haben demnach daran teilgenommen. Darum geht's. Mercedes will die wöchentliche Arbeitszeit erhöhen. Mehr Geld soll's dafür aber nicht geben. Nur so könne man noch wettbewerbsfähig produzieren, sagt der Autobauer. Berlins Wahrzeichen, das Brandenburger Tor, leuchtet am Wochenende in Rot, Weiß und Blau, den Farben der USA. Anlass ist der Unabhängigkeitstag, der 4. Juli, also der 250. Geburtstag der Vereinigten Staaten. Damit würdigt man die einzigartigen Verdienste der USA für die Freiheit Berlins, heißt es offiziell. Von Sonnenuntergang bis Mitternacht soll das Wahrzeichen angeleuchtet werden. Neue Milliarden für die Ukraine im Kampf gegen Russland. Die bekommt Kiew wohl schon nächste Woche in Ankara während des NATO-Gipfels. Alle 32 Mitgliedstaaten haben sich bereits darauf geeinigt, so heißt es aus Diplomatenkreisen. Der Plan für die nächsten zwei Jahre sollen insgesamt 140 Milliarden Euro bereitgestellt werden. Für militärische Ausrüstung, Ausbildung und die weitere Unterstützung. Das meiste Geld wird dabei wahrscheinlich aus Deutschland kommen, denn die USA haben ihre Ukraine-Hilfen ja fast komplett eingefroren. Deutschland im Ferienmodus. Jetzt sind ja auch Bremen, Sachsen, Sachsen-Anhalt und Thüringen etwa in die Sommerferien gestartet. Und der ADAC sagt deshalb schon mal, übers Wochenende wird's ordentlich voll auf den Straßen. Tanja Wagner.
3: Bis etwa 17 Uhr rechnen die Verkehrsexperten mit vollen Autobahnen. Vor allem in Ballungsräumen und auf den Hauptrouten Richtung Küste und zu den Alpen. Auch rund um die vielen Dauerbaustellen ist Anstehen angesagt. Dabei sorgt nicht nur der deutsche Reiseverkehr in die Ferienregionen für Staus. Viele Reisende kommen auch aus Nordholland, Frankreich, Belgien, Tschechien oder Österreich. Denn auch dort haben die ersten Ferien.
4: Für Luxemburg und die gesamte Großregion. Es ist gering bewölkt oder klar. Die Tiefstwerte bewegen sich zwischen 17 und 13 Grad, je nach Höhenlage. Am Tag folgt dann wieder ein freundlicher Sonne-Wolken-Mix. Dabei bleibt es auch trocken und die Temperaturen klettern bis zum Nachmittag auf Höchstwerte um die 24 bis maximal 30 Grad in den Tälern von Saar, Mosel und Alzette. Und jetzt der RTL-Verkehrsreport. Es geht auf die A1. Trier-Saarbrücken zwischen der Lösterbachtalbrücke und dem Kreuzerbrücken sind in beiden Richtungen die Notrufsäulen ausgefallen. A60 Lüttich Richtung Wittlich zwischen Rastplatz-Steinebrück und Winterspelt befindet sich auf der linken Fahrbahn eine Baustelle. Auch hier kann es zu Verzögerungen kommen. Die Landstraße 165 in Geislautern ist die Ludweiler Straße in Höhe der Rosseltalbrücke in beiden Richtungen wegen Instandsetzungsarbeiten noch bis Montag früh um 5 Uhr für den Verkehr gesperrt. Wir wünschen weiterhin eine gute und sichere Fahrt.
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1: Ich bin Philipp Ringe und das sind die wichtigsten Meldungen des Tages. Klappe zu, Deckel drauf, es ist vorbei. Julian Nagelsmann ist nicht mehr Chefcoach der deutschen Nationalmannschaft. Der DFB hat das jetzt bestätigt. Und ein Nachfolger ist so gut wie sicher. Jürgen Klopp soll das Amt übernehmen. Thomas Thunfeld weiß mehr.
2: Die Entscheidung sei ihm nicht leicht gefallen, erklärte Nagelsmann. Aber die Nationalmannschaft habe nach so einer herben Enttäuschung die Chance auf einen unbelasteten Neuanfang verdient. Den soll jetzt Jürgen Klopp gestalten. Er sei grundsätzlich bereit dazu, erklärte der DFB. Die Verbandsspitze kündigte Gespräche mit dem früheren Erfolgstrainer von Borussia Dortmund und dem FC Liverpool an. Die dürften sehr bald stattfinden. Klopp ist ja zurzeit noch als TV-Experte bei der WM im Einsatz und steht ja grundsätzlich noch bei Red Bull als Head of Global Soccer unter Vertrag.
1: Riesenpolizeiaufgebot in Erfurt. Tausende Einsatzkräfte aus ganz Deutschland rücken an. Denn übers Wochenende findet dort ja der AfD-Bundesparteitag statt. Und dagegen gibt es jede Menge Proteste. Laut der Stadt sind mehr als 30 Versammlungen angemeldet. Etwa 50.000 Gegendemonstranten werden erwartet. Darunter wahrscheinlich auch viele gewaltbereite Linksextremisten. Dicke Luft bei Mercedes-Benz. Deutschlandweit haben Zehntausende gegen die Sparpläne des Autobauers protestiert. Dazu aufgerufen hatte die Gewerkschaft IG Metall in vielen deutschen Städten, auch in Berlin. Mehr als 33.000 haben demnach daran teilgenommen. Darum geht's. Mercedes will die wöchentliche Arbeitszeit erhöhen. Mehr Geld soll's dafür aber nicht geben. Nur so könne man noch wettbewerbsfähig produzieren, sagt der Autobauer. Berlins Wahrzeichen, das Brandenburger Tor, leuchtet am Wochenende in Rot, Weiß und Blau, den Farben der USA. Anlass ist der Unabhängigkeitstag, der 4. Juli, also der 250. Geburtstag der Vereinigten Staaten. Damit würdigt man die einzigartigen Verdienste der USA für die Freiheit Berlins, heißt es offiziell. Von Sonnenuntergang bis Mitternacht soll das Wahrzeichen angeleuchtet werden. Neue Milliarden für die Ukraine im Kampf gegen Russland. Die bekommt Kiew wohl schon nächste Woche in Ankara während des NATO-Gipfels. Alle 32 Mitgliedstaaten haben sich bereits darauf geeinigt, so heißt es aus Diplomatenkreisen. Der Plan für die nächsten zwei Jahre sollen insgesamt 140 Milliarden Euro bereitgestellt werden. Für militärische Ausrüstung, Ausbildung und die weitere Unterstützung. Das meiste Geld wird dabei wahrscheinlich aus Deutschland kommen, denn die USA haben ihre Ukraine-Hilfen ja fast komplett eingefroren. Deutschland im Ferienmodus. Jetzt sind ja auch Bremen, Sachsen, Sachsen-Anhalt und Thüringen etwa in die Sommerferien gestartet. Und der ADAC sagt deshalb schon mal, übers Wochenende wird's ordentlich voll auf den Straßen. Tanja Wagner.
3: Bis etwa 17 Uhr rechnen die Verkehrsexperten mit vollen Autobahnen. Vor allem in Ballungsräumen und auf den Hauptrouten Richtung Küste und zu den Alpen. Auch rund um die vielen Dauerbaustellen ist Anstehen angesagt. Dabei sorgt nicht nur der deutsche Reiseverkehr in die Ferienregionen für Staus. Viele Reisende kommen auch aus Nordholland, Frankreich, Belgien, Tschechien oder Österreich. Denn auch dort haben die ersten Ferien.
4: Für Luxemburg und die gesamte Großregion. Es ist gering bewölkt oder klar. Die Tiefstwerte bewegen sich zwischen 17 und 13 Grad, je nach Höhenlage. Am Tag folgt dann wieder ein freundlicher Sonne-Wolken-Mix. Dabei bleibt es auch trocken und die Temperaturen klettern bis zum Nachmittag auf Höchstwerte um die 24 bis maximal 30 Grad in den Tälern von Saar, Mosel und Alzette. Und jetzt der RTL-Verkehrsreport. Es geht auf die A1. Trier-Saarbrücken zwischen der Lösterbachtalbrücke und dem Kreuzerbrücken sind in beiden Richtungen die Notrufsäulen ausgefallen. A60 Lüttich Richtung Wittlich zwischen Rastplatz-Steinebrück und Winterspelt befindet sich auf der linken Fahrbahn eine Baustelle. Auch hier kann es zu Verzögerungen kommen. Die Landstraße 165 in Geislautern ist die Ludweiler Straße in Höhe der Rosseltalbrücke in beiden Richtungen wegen Instandsetzungsarbeiten noch bis Montag früh um 5 Uhr für den Verkehr gesperrt. Wir wünschen weiterhin eine gute und sichere Fahrt.
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0: Tag. Ich bin Philipp Ringe und das sind die wichtigsten Meldungen des Tages. Klappe zu, Deckel drauf, es ist vorbei. Julian Nagelsmann ist nicht mehr Chefcoach der deutschen Nationalmannschaft. Der DFB hat das jetzt bestätigt. Und ein Nachfolger ist so gut wie sicher. Jürgen Klopp soll das Amt übernehmen. Thomas Thunfeld weiß mehr.
1: Die Entscheidung sei ihm nicht leicht gefallen, erklärte Nagelsmann. Aber die Nationalmannschaft habe nach so einer herben Enttäuschung die Chance auf einen unbelasteten Neuanfang verdient. Den soll jetzt Jürgen Klopp gestalten. Er sei grundsätzlich bereit dazu, erklärte der DFB. Die Verbandsspitze kündigte Gespräche mit dem früheren Erfolgstrainer von Borussia Dortmund und dem FC Liverpool an. Die dürften sehr bald stattfinden. Klopp ist ja zurzeit noch als TV-Experte bei der WM im Einsatz und steht ja grundsätzlich noch bei Red Bull als Head of Global Soccer unter Vertrag.
0: Riesenpolizeiaufgebot in Erfurt. Tausende Einsatzkräfte aus ganz Deutschland rücken an. Denn übers Wochenende findet dort ja der AfD-Bundesparteitag statt. Und dagegen gibt es jede Menge Proteste. Laut der Stadt sind mehr als 30 Versammlungen angemeldet. Etwa 50.000 Gegendemonstranten werden erwartet. Darunter wahrscheinlich auch viele gewaltbereite Linksextremisten. Dicke Luft bei Mercedes-Benz. Deutschlandweit haben Zehntausende gegen die Sparpläne des Autobauers protestiert. Dazu aufgerufen hatte die Gewerkschaft IG Metall in vielen deutschen Städten, auch in Berlin. Mehr als 33.000 haben demnach daran teilgenommen. Darum geht's. Mercedes will die wöchentliche Arbeitszeit erhöhen. Mehr Geld soll's dafür aber nicht geben. Nur so könne man noch wettbewerbsfähig produzieren, sagt der Autobauer. Berlins Wahrzeichen, das Brandenburger Tor, leuchtet am Wochenende in Rot, Weiß und Blau, den Farben der USA. Anlass ist der Unabhängigkeitstag, der 4. Juli, also der 250. Geburtstag der Vereinigten Staaten. Damit würdigt man die einzigartigen Verdienste der USA für die Freiheit Berlins, heißt es offiziell. Von Sonnenuntergang bis Mitternacht soll das Wahrzeichen angeleuchtet werden. Neue Milliarden für die Ukraine im Kampf gegen Russland. Die bekommt Kiew wohl schon nächste Woche in Ankara während des NATO-Gipfels. Alle 32 Mitgliedstaaten haben sich bereits darauf geeinigt, so heißt es aus Diplomatenkreisen. Der Plan für die nächsten zwei Jahre sollen insgesamt 140 Milliarden Euro bereitgestellt werden. Für militärische Ausrüstung, Ausbildung und die weitere Unterstützung. Das meiste Geld wird dabei wahrscheinlich aus Deutschland kommen, denn die USA haben ihre Ukraine-Hilfen ja fast komplett eingefroren. Deutschland im Ferienmodus. Jetzt sind ja auch Bremen, Sachsen, Sachsen-Anhalt und Thüringen etwa in die Sommerferien gestartet. Und der ADAC sagt deshalb schon mal, übers Wochenende wird's ordentlich voll auf den Straßen. Tanja Wagner.
2: Bis etwa 17 Uhr rechnen die Verkehrsexperten mit vollen Autobahnen. Vor allem in Ballungsräumen und auf den Hauptrouten Richtung Küste und zu den Alpen. Auch rund um die vielen Dauerbaustellen ist Anstehen angesagt. Dabei sorgt nicht nur der deutsche Reiseverkehr in die Ferienregionen für Staus. Viele Reisende kommen auch aus Nordholland, Frankreich, Belgien, Tschechien oder Österreich. Denn auch dort haben die ersten Ferien.
3: Für Luxemburg und die gesamte Großregion. Es ist gering bewölkt oder klar. Die Tiefstwerte bewegen sich zwischen 17 und 13 Grad, je nach Höhenlage. Am Tag folgt dann wieder ein freundlicher Sonne-Wolken-Mix. Dabei bleibt es auch trocken und die Temperaturen klettern bis zum Nachmittag auf Höchstwerte um die 24 bis maximal 30 Grad in den Tälern von Saar, Mosel und Alzette. Und jetzt der RTL-Verkehrsreport. Es geht auf die A1. Trier-Saarbrücken zwischen der Lösterbachtalbrücke und dem Kreuzerbrücken sind in beiden Richtungen die Notrufsäulen ausgefallen. A60 Lüttich Richtung Wittlich zwischen Rastplatz Steinebrück und Winterspelt befindet sich auf der linken Fahrbahn eine Baustelle. Auch hier kann es zu Verzögerungen kommen. Die Landstraße 165 in Geislautern ist die Ludweiler Straße in Höhe der Př­ßeltalbrücke in beiden Richtungen wegen Instandsetzungsarbeiten noch bis Montag früh um 5 Uhr für den Verkehr gesperrt. Wir wünschen weiterhin eine gute und sichere Fahrt.
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0: Tag. Ich bin Philipp Ringe und das sind die wichtigsten Meldungen des Tages. Klappe zu, Deckel drauf, es ist vorbei. Julian Nagelsmann ist nicht mehr Chefcoach der deutschen Nationalmannschaft. Der DFB hat das jetzt bestätigt. Und ein Nachfolger ist so gut wie sicher. Jürgen Klopp soll das Amt übernehmen. Thomas Thunfeld weiß mehr.
1: Die Entscheidung sei ihm nicht leicht gefallen, erklärte Nagelsmann. Aber die Nationalmannschaft habe nach so einer herben Enttäuschung die Chance auf einen unbelasteten Neuanfang verdient. Den soll jetzt Jürgen Klopp gestalten. Er sei grundsätzlich bereit dazu, erklärte der DFB. Die Verbandsspitze kündigte Gespräche mit dem früheren Erfolgstrainer von Borussia Dortmund und dem FC Liverpool an. Die dürften sehr bald stattfinden. Klopp ist ja zurzeit noch als TV-Experte bei der WM im Einsatz und steht ja grundsätzlich noch bei Red Bull als Head of Global Soccer unter Vertrag.
0: Riesenpolizeiaufgebot in Erfurt. Tausende Einsatzkräfte aus ganz Deutschland rücken an. Denn übers Wochenende findet dort ja der AfD-Bundesparteitag statt. Und dagegen gibt es jede Menge Proteste. Laut der Stadt sind mehr als 30 Versammlungen angemeldet. Etwa 50.000 Gegendemonstranten werden erwartet. Darunter wahrscheinlich auch viele gewaltbereite Linksextremisten. Dicke Luft bei Mercedes-Benz. Deutschlandweit haben Zehntausende gegen die Sparpläne des Autobauers protestiert. Dazu aufgerufen hatte die Gewerkschaft IG Metall in vielen deutschen Städten, auch in Berlin. Mehr als 33.000 haben demnach daran teilgenommen. Darum geht's. Mercedes will die wöchentliche Arbeitszeit erhöhen. Mehr Geld soll's dafür aber nicht geben. Nur so könne man noch wettbewerbsfähig produzieren, sagt der Autobauer. Berlins Wahrzeichen, das Brandenburger Tor, leuchtet am Wochenende in Rot, Weiß und Blau, den Farben der USA. Anlass ist der Unabhängigkeitstag, der 4. Juli, also der 250. Geburtstag der Vereinigten Staaten. Damit würdigt man die einzigartigen Verdienste der USA für die Freiheit Berlins, heißt es offiziell. Von Sonnenuntergang bis Mitternacht soll das Wahrzeichen angeleuchtet werden. Neue Milliarden für die Ukraine im Kampf gegen Russland. Die bekommt Kiew wohl schon nächste Woche in Ankara während des NATO-Gipfels. Alle 32 Mitgliedstaaten haben sich bereits darauf geeinigt, so heißt es aus Diplomatenkreisen. Der Plan für die nächsten zwei Jahre sollen insgesamt 140 Milliarden Euro bereitgestellt werden. Für militärische Ausrüstung, Ausbildung und die weitere Unterstützung. Das meiste Geld wird dabei wahrscheinlich aus Deutschland kommen, denn die USA haben ihre Ukraine-Hilfen ja fast komplett eingefroren. Deutschland im Ferienmodus. Jetzt sind ja auch Bremen, Sachsen, Sachsen-Anhalt und Thüringen etwa in die Sommerferien gestartet. Und der ADAC sagt deshalb schon mal, übers Wochenende wird's ordentlich voll auf den Straßen. Tanja Wagner.
2: Bis etwa 17 Uhr rechnen die Verkehrsexperten mit vollen Autobahnen. Vor allem in Ballungsräumen und auf den Hauptrouten Richtung Küste und zu den Alpen. Auch rund um die vielen Dauerbaustellen ist Anstehen angesagt. Dabei sorgt nicht nur der deutsche Reiseverkehr in die Ferienregionen für Staus. Viele Reisende kommen auch aus Nordholland, Frankreich, Belgien, Tschechien oder Österreich. Denn auch dort haben die ersten Ferien. 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
3: Wetter. Für Luxemburg und die gesamte Großregion. Es ist gering bewölkt oder klar. Die Tiefstwerte bewegen sich zwischen 17 und 13 Grad, je nach Höhenlage. Am Tag folgt dann wieder ein freundlicher Sonne-Wolken-Mix. Dabei bleibt es auch trocken und die Temperaturen klettern bis zum Nachmittag auf Höchstwerte um die 24 bis maximal 30 Grad in den Tälern von Saar, Mosel und Alzette. Und jetzt der RTL-Verkehrsreport. Es geht auf die A1. Trier-Saarbrücken zwischen der Lösterbachtalbrücke und dem Kreuzerbrücken sind in beiden Richtungen die Notrufsäulen ausgefallen. A60 Lüttich Richtung Wittlich zwischen Rastplatz Steinebrück und Winterspelt befindet sich auf der linken Fahrbahn eine Baustelle. Auch hier kann es zu Verzögerungen kommen. Die Landstraße 165 in Geislautern ist die Ludweiler Straße in Höhe der Rosseltalbrücke in beiden Richtungen wegen Instandsetzungsarbeiten noch bis Montag früh um 5 Uhr für den Verkehr gesperrt. Wir wünschen weiterhin eine gute und sichere Fahrt.
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